0: Freitagabend, sagte er.
1: Das mögen die Holländer gerade nicht so sehen, aber es ist trotzdem Wahnsinn, wie viele Topspieler die holländische Nationalmannschaft hat. Und dementsprechend wissen wir, dass wir, wenn wir überhaupt eine Chance haben wollen, dann müssen wir es wirklich als richtiges, also wenn man so will, auch wir sind ja nun mal Nachbarländer, kann man es ja auch als Derby sehen, als Derby annehmen.
0: Aufgeregt sei er noch nicht, so Klopp. Er gehe aber davon aus, dass das noch kommt.
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3: Hier die wichtigsten Meldungen von den Straßen bei uns in der Region. Fahr auf der A3 Regensburg in Richtung Passau vorsichtig. Zwischen Wörth an der Donau Ost und Kirchroth kommt es zu Verzögerungen wegen einer Baustelle. Wechseln wir zur A93 Holledau in Richtung Regensburg. Fahr zwischen Siegenburg und Hausen besonders vorsichtig. Hier kommt es zu Behinderungen durch eine ungesicherte Unfallstelle auf der Fahrbahn. Wir bleiben noch auf der A93 Regensburg in Richtung Weiden. Auch zwischen den Anschlussstellen Regenstauf und Punholz kommt es zu Behinderungen wegen einer Nachtbaustelle auf der Fahrbahn.
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4: Der heutige Donnerstag zeigt sich mit einem Mix aus Sonne und Wolken bei Höchstwerten um die 20 Grad. Nachts geht's wieder tief in den Keller mit den Temperaturen auf 2 Grad.

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hier die aktuellen Meldungen von den Straßen bei uns in der Region. Fahr auf der A3 Regensburg in Richtung Passau vorsichtig. Zwischen den Anschlussstellen Wörth an der Donau-Ost und Kirchroth kommt es zu Behinderungen wegen einer Baustelle. Wechseln wir zur A93 Regensburg in Richtung Holledau. Fahrt zwischen Abensberg und Siegenburg besonders vorsichtig. Hier kommt es zu Behinderungen durch eine ungesicherte Unfallstelle auf der Fahrbahn. Wir bleiben noch auf der A93 Regensburg in Richtung Weiden. Auch zwischen den Anschlussstellen Regenstauf und Brunholz kommt es zu Behinderungen wegen einer Nachtbaustelle auf der Fahrbahn.

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3: Ich bin Joshua Heise. Der CSD-Attentäter Abdul B. hat die Berliner Polizei offenbar gezielt getäuscht. Laut einer Chronologie des Bundesinnenministeriums, die dem Spiegel vorliegt, hatte er in Gesprächen versichert, seinen radikalen Ansichten abgeschworen zu haben. Abgehörte Telefonate weckten trotzdem Zweifel. B. soll konspirativ kommuniziert und Gespräche bei radikalen Inhalten abgebrochen haben. Bei dem Anschlag Ende Juli ist eine Frau gestorben, 31 weitere Menschen sind verletzt worden. Über 50 Medien und Verbände stellen sich vor Gericht hinter CNN, MS Now und Politico. Die drei Medienhäuser hatten Klage eingereicht, nachdem US-Präsident Trump sie wegen angeblicher Falschberichterstattung aus dem Weißen Haus verbannt hatte. In ihrer Klage berufen sie sich auf die im ersten Verfassungszusatz garantierte Presse- und Meinungsfreiheit. Trump selbst rechnet in erster Instanz mit einer Niederlage. Bei Massing in Niederbayern hat der Erdbebendienst Bayern ein Beben der Stärke 2,6 gemessen, eines der stärksten seit Jahren in Bayern. Gespürt haben die Menschen davon laut Experten kaum etwas, da der Erdbebenherd in rund 20 Kilometern Tiefe lag. Erst kürzlich hatte es auch bei Bad Reichenhall ein leichteres Beben gegeben. Nach dem blamablen WM-Aus startet die Fußballnationalmannschaft unter dem neuen Bundestrainer Jürgen Klopp heute Abend in die Nations League. In Amsterdam ist Erzrivale Niederlande der erste Gegner in der Gruppenphase. Thomas Bremser berichtet.
4: Jürgen Klopp freut sich auf eine emotionale Partie, in der man nur eine Chance habe, wenn man das Spiel als Derby annehme. Für die Spieler heißt das kämpfen, laufen, Vollgas geben. Er selbst spüre eine positive Anspannung vor seinem ersten Spiel. Über die Aufstellung wollte ein gut gelaunter Klopp am Vorabend nichts verraten. Sicher ist, dass Marc-André Ter Stegen im Tor stehen wird. Kapitän Joshua Kimmich rückt vor ins Mittelfeld.
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5: Hier die wichtigsten Meldungen von den Straßen bei uns in der Region. Fahr auf der A3 Regensburg in Richtung Passau vorsichtig. Zwischen den Anschlussstellen Wörth an der Donau Ost und Kirchroth kommt es zu Behinderungen wegen einer Baustelle. Auf der A93 Regensburg in Richtung Holledau. Fahr zwischen den Anschlussstellen Abensberg und Siegenburg besonders vorsichtig. Es kommt zu Behinderungen durch eine ungesicherte Unfallstelle auf der Fahrbahn. Wir bleiben noch auf der A93. Regensburg in Richtung Weiden. Auch zwischen den Anschlussstellen Regenstauf und Brunholz kommt es zu Behinderungen wegen einer Nachtbaustelle auf der Fahrbahn.
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6: Der heutige Donnerstag zeigt sich mit einem Mix aus Sonne und Wolken bei Höchstwerten um die 20 Grad. Nachts geht's wieder tief in den Keller mit den Temperaturen auf 2 Grad.
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hier die wichtigsten Meldungen von den Straßen bei uns in der Region. Wenn du gerade auf der A3 Regensburg in Richtung Passau unterwegs bist, fahr zwischen den Anschlussstellen Wörth an der Donau-Ost und Kirchroth vorsichtig. Hier kommt es zu Verzögerungen wegen einer Baustelle. Auf der A93 Regensburg in Richtung Holledau, fahr zwischen den Anschlussstellen Abensberg und Siegenburg besonders vorsichtig. Es kommt zu Behinderungen durch eine ungesicherte Unfallstelle auf der Fahrbahn. Wir bleiben noch auf der A93, Regensburg in Richtung Weiden. Auch zwischen den Anschlussstellen Regenstauf und Brunholz kommt es zu Behinderungen wegen einer Nachtbaustelle auf der Fahrbahn.

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1: Ich bin Joshua Heise. Der Bundestag befasst sich heute mit einem neuen Vorstoß zum Thema Organspenden. Eine Gruppe aus verschiedenen Fraktionen bringt einen neuen Entwurf zur Einführung einer Widerspruchsregelung ein. Heißt, jeder Erwachsene, der nicht explizit Nein sagt, gilt nach dem Tod automatisch als Spender. Unterdessen haben knapp 633.000 Menschen sich im zentralen Online-Register für Organspenden hinterlegen lassen. Nach dem Schock eigenständiger Hacking-Attacken durch künstliche Intelligenz haben die Chefs der größten US-amerikanischen KI-Firmen erstmals vor dem UN-Sicherheitsrat vor den Risiken der Technologie gewarnt. Man sei an einem Scheideweg angelangt, sagte OpenAI-Chef Altman vor dem Gremium in New York. Christina Horsten berichtet.
2: KI sei die derzeit größte Sicherheitsherausforderung für die Welt, sagte der Chef des KI-Labors Anthropic, Dario Amodei. Wenn man nicht gut damit umgehe, könne es ein Risiko für die gesamte Menschheit sein. Auch OpenAI-Chef Altman mahnte zu extremer Vorsicht. Beide boten aber auch Lösungsideen an, zum Beispiel Verlangsamung der Entwicklung, Inspektoren, globale Standards und mehr Transparenz.
1: Berlin zieht offenbar seine Pläne für eine Olympia-Bewerbung zurück. Medienberichten zufolge ist das eine Reaktion auf die vergleichsweise schlechte Bewertung des Konzepts durch den Deutschen Olympischen Sportbund. Damit entscheidet sich die Frage, wer deutscher Olympia-Bewerber wird, am Samstag zwischen München und der Region Köln-Rhein-Ruhr. Zwei deutsche Produktionen sind für die International Emmy Awards nominiert. Die True-Crime-Doku Der talentierte Mr. F geht in der Sparte Kunstproduktionen ins Rennen, die Animationsserie Lenas Hof bei Kids Animation. Verliehen werden die Preise am 23. November in New York. Insgesamt sind Beiträge aus 22 Ländern nominiert.
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3: Hier die aktuellen Meldungen von den Straßen bei uns in der Region. Fahr auf der A3 Regensburg in Richtung Passau vorsichtig. Zwischen Wörth an der Donau-Ost und Kirchroth kommt es zu Verzögerungen wegen einer Baustelle. Wechseln wir zur A93 Regensburg in Richtung Weiden. Hier kommt es zwischen Regenstauf und Brunholz zu Behinderungen wegen einer Nachtbaustelle. Wir bleiben noch auf der A93. Weiden in Richtung Regensburg. Auch zwischen den Anschlussstellen Brunholz und Regenstauf kommt es zu Behinderungen wegen einer Nachtbaustelle.
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4: Der heutige Donnerstag zeigt sich mit einem Mix aus Sonne und Wolken bei Höchstwerten um die 20 Grad. Nachts geht es wieder tief in den Keller mit den Temperaturen auf 2 Grad.
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hier die wichtigsten Meldungen von den Straßen bei uns in der Region. Fahr auf der A3 Regensburg in Richtung Passau vorsichtig. Zwischen den Anschlussstellen Wörth an der Donau Ost und Kirchroth kommt es zu Verzögerungen wegen einer Baustelle. Auf der A93 Regensburg in Richtung Weiden. Hier kommt es zwischen den Anschlussstellen Regenstauf und Buhnholz zu Behinderungen wegen einer Nachtbaustelle. Wir bleiben noch auf der A93. Weiden in Richtung Regensburg. Auch zwischen Buhnholz und Regenstauf kommt es zu Behinderungen wegen einer Nachtbaustelle.

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1: Ich bin Joshua Heise. Guten Morgen. Der ukrainische Präsident Selenskyj hat die Weltgemeinschaft bei der UN-Generaldebatte in New York zu einer Eindämmung Russlands aufgerufen. Russland unter Kreml-Chef Putin bedrohe auch europäische Staaten, warnte Selenskyj. Eine Sorge, die die USA teilen. Tina Eck berichtet.
2: US-Außenminister Rubio warnte auch vor einer Ausweitung des Ukraine-Krieges, ausgelöst womöglich durch Cyberattacken, hybride Angriffe und Sabotage. Die USA luden den russischen Präsidenten zum G20-Gipfel ein, um Putin mal wieder persönlich in der Runde zu haben. Der russische Außenminister Lavrov lehnte eine Teilwaffenruhe in der Ukraine ab, versicherte aber, Moskau wolle den Konflikt beenden.
1: Da waren es nur noch zwei. Nach Informationen des RBB will Berlin seine Olympia-Bewerbung zurückziehen. Das liegt wohl an der jüngsten Vorbewertung des Deutschen Olympischen Sportbundes, in dem die Hauptstadt als schlechteste abgeschnitten hatte. Somit sind nur noch München und die Region Köln-Rhein-Ruhr im Rennen. Mit wem sich der DOSB letztendlich für die Sommerspiele 2036, 40 oder 44 bewirbt, entscheidet sich am Samstag. Der CSD-Attentäter Abdul B. hat die Berliner Polizei offenbar gezielt getäuscht. Laut einer Chronologie des Bundesinnenministeriums, die dem Spiegel vorliegt, hatte er in Gesprächen versichert, seinen radikalen Ansichten abgeschworen zu haben. Abgehörte Telefonate weckten trotzdem des Olympischen Sportbundes, in dem die Hauptstadt als schlechteste abgeschnitten hatte. Somit sind nur noch München und die Region Köln-Rhein-Ruhr im Rennen. Mit wem sich der DOSB letztendlich für die Sommerspiele 2036, 40 oder 44 bewirbt, entscheidet sich am Samstag. Der CSD-Attentäter Abdul B. hat die Berliner Polizei offenbar gezielt getäuscht. Laut einer Chronologie des Bundesinnenministeriums, die dem Spiegel vorliegt, hatte er in

0: von Adidas, das den Kader 70 Jahre lang einkleidete. Ab nächstem Jahr stellt Nike die Trikots.
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2: Hier die wichtigsten Meldungen von den Straßen bei uns in der Region. Fahr auf der A93 Regensburg in Richtung Weiden vorsichtig. Zwischen Regenstauf und Brunholz kommt es zu Behinderungen wegen einer Nachtbaustelle. Wir bleiben noch auf der A93. Weiden in Richtung Regensburg. Auch zwischen Brunholz und Regenstauf kommt es zu Behinderungen wegen einer Nachtbaustelle.
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3: Der heutige Donnerstag zeigt sich mit einem Mix aus Sonne und Wolken bei Höchstwerten um die 20 Grad. Nachts geht's wieder tief in den Keller mit den Temperaturen auf 2 Grad.
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2: 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Hier die wichtigsten Meldungen von den Straßen bei uns in der Region. Fahr auf der A93 Regensburg in Richtung Weiden vorsichtig. Zwischen Regenstauf und Brunholz kommt es zu Behinderungen wegen einer Nachtbaustelle. Wir bleiben noch auf der A93. Weiden in Richtung Regensburg. Auch zwischen Brunholz und Regenstauf kommt es zu Behinderungen wegen einer Nachtbaustelle.

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11: Ich bin Verena Pauli. Guten Morgen. Die USA haben Russlands Präsidenten Putin zum nächsten G20-Gipfel eingeladen. Der ist im Dezember in Miami. Das hat US-Außenminister Rubio mitgeteilt. Um Probleme zu lösen, müsse man sich mit den Menschen treffen, so Rubio. Er hatte gestern seinen russischen Amtskollegen Lavrov am Rande der UN-Vollversammlung in New York getroffen. Ob Putin die Einladung annimmt, ist noch offen. Unterdessen hat Russland in der Nacht wieder die ukrainische Hauptstadt Kiew mit Raketen beschossen. Dabei soll ein Mensch getötet und mehrere verletzt worden sein. Über 630.000 Menschen in Deutschland haben es bereits getan. Sie haben im zentralen Online-Register für Organspenden eine Erklärung zu ihrer eigenen Spendenbereitschaft hinterlegt. Dabei stimmte die Mehrheit Entnahmen nach dem Tod zu. Der Bundestag befasst sich heute mit einem neuen Vorstoß zum Thema. Großer Tag für Jürgen Klopp. Am Abend steht sein erster Einsatz als neuer Bundestrainer der Fußballnationalmannschaft an. Mit Raketen beschossen. Dabei soll ein Mensch getötet und mehrere verletzt worden sein. Über 630.000 Menschen in Deutschland haben es bereits getan. Sie haben im zentralen Online-Register für Organspenden eine Erklärung zu ihrer eigenen Spendenbereitschaft hinterlegt. Dabei stimmte die Mehrheit Entnahmen nach dem Tod zu. Der Bundestag befasst sich heute mit einem neuen Vorstoß zum Thema.

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1: Sieht gut aus in Regensburg und der Gong FM-Region, wenn du unterwegs bist. Gute Fahrt.
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1: Da sind einige per WhatsApp gemeldet worden. Wir haben in Tegernheim an der Hauptstraße direkt einen stehen. In Regensburg an der Nordgaustraße, übliche Stelle, da steht der Blitzeranhänger. Und in Schwandorf in der Bellstraße. Solltest du noch einen für uns haben, kannst du zu so unchristlicher Uhrzeit natürlich auch jederzeit gerne eine WhatsApp schreiben an die 0160 89 7 0 89 7.
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3: Wir haben aktuell 8 Grad in Regensburg am Neufahrplatz und 9 in Brennberg. Heute Mix aus Sonne und Wolken, aber trotzdem haben wir viel Sonne vor uns. Es bleibt trocken bei maximal 17 Grad.
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1: Guten Morgen.
3: Guten Morgen.
1: Alle gut geschlafen?
3: Ja, doch, war gut. Und
1: bei
3: selber?
1: Bei so einem Wetter Fenster auflassen ist immer...
3: Oh, herrlich. Außer dann aus dem Bett.
1: Ja, aus dem Bett ist dann immer schlimm. Aber ich habe mir überlegt, ich lege einfach immer einen Bademantel links neben mein Bett.
3: Clever. Und ich habe die Heizung heute Morgen im Bad angemacht.
1: Ja, oder ich nehme die ganze Bettgeschichte mit.
3: Auch gut.
1: Du hast Gong FM, schön, dass du mit am Start bist.

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1: Du hast Gang gefahren, wir haben es 6.08 Uhr. Jonas, wie warm wird es heute insgesamt?
2: Maximal 17 Grad.
1: Deswegen solltest du gerade vorm Kleiderschrank stehen. Heute kannst du definitiv den ersten kuschligen Pulli rausholen. Jetzt bin ich auf dem Berg mit Norma Jean Martin. Overdrive. Oh.

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3: Ab 2028 sollen Kassenbons grundsätzlich digital statt auf Papier ausgegeben werden. Unternehmen mit mehr als 100.000 Euro Jahresumsatz müssen offene Ladenkassen durch elektronische Kassensysteme ersetzen, damit alle Umsätze erfasst und Steuerhinterziehung verhindert wird. Für kleinere Betriebe und bestimmte Fälle gibt es aber Ausnahmen.
0: Elias Mbarek ist wieder Single. Er und seine Frau Jessica haben sich laut seinem Anwalt bereits vor einiger Zeit getrennt. Die Gründe für die Trennung sind nicht bekannt. Was wir aber wissen, sie sind seit 2022 verheiratet gewesen.
3: Heute in 3 Monaten ist Ho Ho Ho, Heiligabend. Und ich habe jetzt schon mein Spekulatius-Konsumlimit erreicht.
0: Draußen stehen auch welche.
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0: Start in diesen Donnerstagmorgen. Alles, was du für heute wissen musst, News aus Regensburg und der Gong FM Region, gibt's für dich noch vor halb hier auf Regensburgs Hit Radio.
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0: 6.27 Uhr, guten Morgen.
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15: Wenn dein Führerschein zwischen 2002 und 2004 ausgestellt worden ist, solltest du dich in Regensburg langsam um den Umtausch kümmern. Die Frist läuft nämlich am 19. Januar ab. In der Stadt dauert die Bearbeitung aktuell rund 2 Monate. Kurz vor der Frist könnte es sogar noch länger dauern. Im Landkreis geht es mit 2 bis 3 Wochen deutlich schneller. Wichtig ist aber, nach Ablauf der Frist bleibt zwar deine Fahrerlaubnis bestehen, aber dein alter Führerschein ist nicht mehr gültig. Wer dann noch damit fährt, riskiert ein Verwarnungsgeld.
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0: Wir von Gong FM schauen mit dir auf die Straßen. A93 Weiden Richtung Regensburg zwischen Luhe-Wildenau und Wernberg-Köblitz ist der Standstreifen blockiert. Hier haben wir einen defekten LKW. Wenn du unterwegs bist, gute Fahrt. Komm gut an dein Ziel.
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0: Haben wir in Tegernheim an der Hauptstraße, Regensburg-Nordgaustraße steht wie immer der Blitzeranhänger im 30er-Bereich und Schwandorf in der Beltstraße steht einer. Solltest du noch einen für uns haben, darfst du natürlich auch jederzeit gerne anrufen. Alles kostenlos bei uns. 0800 0800 89.7 ist deine vertrauensvolle Nummer, wenn es um Staus und Blitzer geht.
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15: Aktuell 9 Grad in Regensburg am Dom und schon 11 in Beratshausen. Heute Mix aus Sonne und Wolken. Es bleibt aber richtig schön bei maximal 17 Grad.
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0: Packen wir's an, oder?
15: Backen wir's.
0: Wir haben es gleich. Punkt 6.30 Uhr.
15: Mhm.
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15: Und zwar von Kette und John mit Turn the Lights Off hier auf Gong FM.

0: 6:39 gleich punktgenau. Guten Morgen.
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3: Für unsere Baseballer, die Guggenberger Legionäre, läuft's aktuell ziemlich gut. Sie sind nämlich im Finale und wir haben jetzt Tobias Dietrich bei uns im Interview. Der ist zuständig für Legionäre TV.
0: Erzähl uns bitte, Tobias, was ist denn das überhaupt?
4: Legionäre TV ist unser eigener Livestream für die Spiele der Legionäre in der Deutschen Baseballliga. Den gibt's frei auf YouTube und wir übertragen quasi alle Heimspiele der Legionäre in der ersten Liga.
0: Das können wir uns ja dann direkt anschauen, weil am kommenden Wochenende spielen die Legionäre dann auswärts in Bonn um die deutsche Baseball-Meisterschaft.
4: Da geht es halt in den Playoffs wirklich dann am Ende um den Titel. Das ist das große Ziel natürlich aller Spieler. Wir sind jetzt schon mittendrin im Finale. Jetzt steht es 2:1 für Bonn aktuell. Und jetzt muss am kommenden Wochenende dann in Bonn die Entscheidung fallen, wer deutscher Meister wird.
3: Samstag und Sonntag, dann auf jeden Fall alle Daumen drücken, die du so hast und die du vielleicht auch kennst. Die Spiele finden jeweils um 13 Uhr statt und können dann im Livestream auf YouTube auch verfolgt werden.
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1: Gong FM hat ihn den Sound zum langsam wach werden. Miles Smith mit Stay. Außerdem jetzt für dich Eugène mit Moving to the Sun. Du hast Gong FM. Guten Morgen.

0: Hit Radio, gleich für dich mit am Start. Lady Gaga.
1: Und Summer. Homewrecker hörst du gleich hier auf Gong FM.
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0: Ich bin Verena Paulik, guten Morgen. Es wäre das erste Mal seit 7 Jahren wieder. Die USA haben Russland zum G20-Gipfel eingeladen. Der findet im Dezember in Miami statt. Bisher hat Russlands Präsident Putin noch nicht reagiert. US-Außenminister Rubio sagte, man denke, dass dies eine gute Gelegenheit sei, damit Putin nicht nur mit US-Präsident Trump ins Gespräch komme, sondern auch mit anderen Staats- und Regierungschefs. Am Hauptstadtflughafen Berlin-Brandenburg ist am Abend der Flugbetrieb vorübergehend eingestellt worden. Grund war eine Drohne, die Mitarbeiter gesehen hatten. Für eine Dreiviertelstunde ging nichts mehr, Flüge wurden umgeleitet, Starts und Landungen verschoben. Die Bundespolizei konnte nichts finden. In Bayern hat einmal mehr die Erde gebebt, wenngleich kaum spürbar. Registriert wurde vor kurzem ein Beben der Stärke 2,6 bei Massing im Rottal in Niederbayern. Eines der stärksten seit Jahren in Bayern. Gespürt haben die Menschen davon aber kaum etwas. Der Erdbebenherd lag in rund 20 Kilometern Tiefe. Mehr Gäste aus dem Ausland als im Vorjahr. Am 1. Oktoberfestwochenende lag der Anteil bei rund 30%. Das zeigen jetzt Auswertungen der Handydaten. Die meisten kamen aus den USA. Traditionell steht die Wiesn an diesem Wochenende im Zeichen der Italiener.
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1: A93 Weiden Richtung Regensburg zwischen Teublitz und Ponholz haben wir ein totes Tier auf der Fahrbahn liegen. Außerdem schaut Gong FM mit dir noch auf die A3 Passau Richtung Nürnberg. Zwischen Laber und Beratshausen laufen jetzt Bauarbeiten. Der Standstreifen ist deshalb gesperrt. Dauert voraussichtlich bis ca. 15 Uhr. Wenn du unterwegs bist, gute Fahrt.
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1: Tegernheim an der Hauptstraße wird geblitzt. Außerdem haben wir in Regensburg in der Nordgaustraße einstehen und in Schwandorf in der Passau Richtung Nürnberg. Zwischen Laber und Beratshausen laufen jetzt Bauarbeiten. Der Standstreifen ist deshalb gesperrt. Dauert voraussichtlich bis ca. 15 Uhr. Wenn du unterwegs bist, gute Fahrt.
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1: Tegernheim an der Hauptstraße wird geblitzt. Außerdem haben wir in Regensburg in der Nordgaustraße einen Stich.

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2: Wunderschönen guten Morgen.
3: Morgen zusammen.
2: Das Radio jetzt ein bisschen lauter drehen, damit der Nachbar auch was davon hat.
3: Und zwar von der neuen Single von Ray Dalton. Wieder richtig gut geworden. Go That High gibt's jetzt um Punkt 7 hier auf Gong FM.

0: Regensburg Hit Radio. Wir haben es gleich hier, 7.09 Uhr. Diese Woche dreht sich bei uns alles rund um KI. Meine Frage jetzt kurz und knackig an dich. Sollte es eine Kennzeichnungspflicht für künstliche Intelligenz geben? Schreib mal durch 0160 89 70 89 7. Bin gespannt, was deine Meinung dazu ist. 10 Minuten, dann sprechen wir uns wieder. Du hast Gong FM. Wunderschönen guten Morgen.
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0: 7.20 Uhr durch Gong FM mit Somber Homewrecker.
1: Künstliche Intelligenz ist überall. Sie hängt an jeder Laterne mit selbst erstellten Plakaten. Beim Stromanbieter chattest du auch erstmal mit einem KI-Assistenten. Und selbst wenn du googelst, springt erstmal die künstliche Intelligenz ein.
0: Wie sieht's aus? Findest du, es sollte eine allgemeine Kennzeichnungspflicht für KI geben, die gut sichtbar dann an jedem selbst erstellten Plakat ist? Melissa hat eine Sprachnachricht durchgeschickt an die 0160 89 7 0897.
2: Also ich bin sowas von dafür, dass man das kennzeichnen muss, weil es ja auch total unfair ist, wenn jemand viel, viel weniger Arbeit reinsteckt, weil er eine KI benutzt, als im Vergleich zu jemandem, der alles alleine macht. Also ist schon sehr, sehr wichtig, dass man das kennzeichnen muss.
1: Wie ist es denn bei dir? Hast du die gleiche Meinung? Oder sagst du, nee, ist schon ein bisschen übertrieben? Schreib gern durch. Wir quatschen noch den ganzen Morgen drüber. Geht auch per Insta an gongfm89-7.

0: perfekter Song. Wenn du mich fragst an diesem Donnerstagmorgen, I look shit and I'm fine with it. Wir haben es gleich 7.27 Uhr. 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
0: 7.28 Uhr. Guten Morgen.
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11: In Regensburg werden auch in diesem Winter wieder einige Treppen gesperrt. Das soll je nach Wetterlage ab Mitte oder Ende November passieren. Hintergrund ist der Winterdienst. Das Räumen und Streuen der Treppen ist aufwendig und teuer. Die Stadt sagt aber, dass sie diesmal auch stärker auf die Außenwirkung an wichtigen Stellen achten will. Die Treppensperren hatten in den vergangenen Jahren nämlich immer wieder für Kritik gesorgt.
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0: Wir haben in Tegernheim an der Hauptstraße ein Stehen, in Regensburg an der Nordgaustraße und in Schwandorf in der Bellstraße. Wenn du auch einen für uns hast, dann ruf gerne durch. Alles kostenlos bei uns. 0800 0800 89.7 ist deine vertrauensvolle Nummer für Staus und Blitzer.
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11: Wir haben aktuell 10 Grad beim Fernsehturm und in Beratshausen heute. Mix aus Sonne und Wolken. Wir starten ein bisschen grauer in den Tag. Die Sonne kommt aber raus bei maximal 17 Grad.
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0: Guten Morgen.
11: Morgen zusammen.
0: Na, sind wir frisch und knackig heute?
11: Na sicher.
0: Na, dann ist gut.
11: Du nicht?
0: Also frisch, naja, knackig.
11: Naja.
0: Naja. Fühl mich nicht so.
11: Dafür gibt's aber immer voll die Hits und die helfen. Tampa City gibt's jetzt hier bei deinen Gong FM Wachmacher.

0: 7.38 Uhr. Jetzt ein ganz, ganz toller Film mit Brad Pitt, oder?
1: Und mit einem Wuff.
0: Und mit einem
2: Wuff. Und hier noch ein GonfM Kinotipp.
3: Jetzt neu zum Gucken, Eiserne Wildnis.
4: Gut gemacht, Kumpel. Ich bring dich nach Hause. Wir müssen es wohl auf die harte Tour machen.
3: In den Wäldern von Alaska kommt es zu einem schweren Unfall. Ein ehemaliger Navy SEAL und sein Hund sind plötzlich völlig auf sich allein gestellt und gemeinsam müssen sie versuchen, zurück in die Zivilisation zu kommen.
4: Nicht die Größe des Hundes entscheidet den Kampf, sondern sein Wille zu kämpfen. Ich glaub's ja nicht.
3: Der Weg durch die Wildnis wird zum Überlebenskampf. Mensch und Tier müssen sich gegen die raue Natur und zahlreiche Gefahren behaupten. Dabei wird ihre besondere Verbindung immer wichtiger.
4: Eine letzte Mission. Ich werde dich hier nicht sterben lassen. Komm, ich bin bei dir.
3: Brad Pitt spielt die Hauptrolle und ist auch als Produzent dabei. Der Film zeigt einen harten Kampf gegen die Natur und die Gefahren der Wildnis. Eiserne Wildnis, ab sofort im Kino.
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0: Du hast Regensburgs Hit Radio, jetzt noch mal ein bisschen Kaffee nachschenken und dann lauter drehen. Flow mit Leak It, jetzt für dich auf Gong FM.
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0: Du hast Gong FM, wir haben 7.52 Uhr, gleich für dich. Chris Brown mit Forever bei uns in der Playlist.
1: Und Sarah Larsson. Hörst du gleich hier auf Gong FM.
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9: Ich bin Verena Pauli. Guten Morgen. Die USA haben Russlands Präsidenten Putin zum nächsten G20-Gipfel eingeladen. Der ist im Dezember in Miami. Das hat US-Außenminister Rubio mitgeteilt. Um Probleme zu lösen, müsse man sich mit den Menschen treffen, so Rubio. Er hatte gestern seinen russischen Amtskollegen Lavrov am Rande der UN-Vollversammlung in New York getroffen. Ob Putin die Einladung annimmt, ist noch offen. Unterdessen hat Russland in der Nacht wieder die ukrainische Hauptstadt Kiew mit Raketen beschossen. Dabei soll ein Mensch getötet und mehrere verletzt worden sein. Über 630.000 Menschen in Deutschland haben es bereits getan. Sie haben im zentralen Online-Register für Organspenden eine Erklärung zu ihrer eigenen Spendenbereitschaft hinterlegt. Dabei stimmte die Mehrheit Entnahmen nach dem Tod zu. Der Bundestag befasst sich heute mit einem neuen Vorstoß zum Thema. Großer Tag für Jürgen Klopp. Am Abend steht sein erster Einsatz als neuer Bundestrainer der Fußballnationalmannschaft an. Um 20.45 Uhr beginnt das erste deutsche Gruppenspiel in der Nations League, und zwar in Amsterdam gegen die Niederlande. Dazu trägt die DFB-Elf ein neues Trikot. Es ist das letzte von Adidas.
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0: Wir schauen auf die A3 in Nürnberg Richtung Passau. Zwischen Sinzing und Kreuz Regensburg haben wir Gegenstände auf der Fahrbahn. Hier liegen Reifenteile. Außerdem haben wir einen defekten LKW und der Standstreifen ist blockiert. Weiter auf der A3 in Nürnberg Richtung Passau. Zwischen Kirchroth und Bogen haben wir eine Wanderbaustelle. Außerdem ist der linke Fahrstreifen gesperrt wegen Mäharbeiten. Personen laufen hier auf der Fahrbahn. Dauert voraussichtlich noch bis heute Mittag. B15 Regensburg Richtung Rosenheim zwischen Landshut, Essenbach und Münchsdorf. Dichter Verkehr, 11 Minuten brauchst du hier laut Gong FM länger. Und wir schauen noch kurz auf die Bundesstraße B301 Abensberg Richtung Ismaning. Zwischen Elsendorf und Mainburg haben wir dichten Verkehr. Laut Gong FM brauchst du 14 Minuten länger. Wenn du unterwegs bist, gute Fahrt.
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0: Da schauen wir doch direkt in den WhatsApp-Chat. Tegernheim an der Hauptstraße steht einer. In Regensburg in der Nordgaustraße haben wir einen Blitzeranhänger. Und in Schwandorf in der Bellstraße. Außerdem Hagelstadt, Geilsbacher Straße. 30 sind hier erlaubt. Solltest du noch einen für uns haben, darfst du natürlich auch durchrufen. 0800 0800 89.7 ist deine kostenlose Gong FM Service Hotline.
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1: Aktuell 10 Grad in der Pustepassage in Regensburg und 10 in Bach an der Donau. Heute Mix aus Sonne und Wolken. Wir starten ein bisschen grauer in den Tag. Die Sonne kommt aber noch, da müssen wir uns keine Sorgen machen, bei maximal 17 Grad.
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1: Aktuell 10 Grad in der Pustepassage in Regensburg und 10 in Bach an der Donau. Heute Mix aus Sonne und Wolken. Wir starten ein bisschen grauer in den Tag. Die Sonne kommt aber noch, da müssen wir uns keine Sorgen machen, bei maximal 17 Grad.
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0: Regensburgs Hitradio, wir haben es 8:18 Uhr.
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3: Ab 2028 sollen Kassenbons grundsätzlich digital statt auf Papier ausgegeben werden. Unternehmen mit mehr als 100.000 Euro Jahresumsatz müssen offene Ladenkassen durch elektronische Kassensysteme ersetzen, damit alle Umsätze erfasst und die böse, böse Steuerhinterziehung verhindert wird. Für kleinere Betriebe und bestimmte Fälle gibt es aber Ausnahmen.
0: Elias Mbarek ist wieder Single. Er und seine Frau Jessica haben sich laut seinem Anwalt bereits vor einiger Zeit getrennt. Die Gründe für die Trennung sind nicht bekannt. Sie sind seit 2022 verheiratet gewesen.
3: Heute, in 3 Monaten, ho, ho, ho, ist Heiligabend.
0: Endlich, ich freue mich so.
3: Und ich habe jetzt schon mein Spekulatius-Konsumlimit erreicht, aber ich freue mich so auf einen warmen Glühwein.
0: Boah, ich freue mich auf die Plätzchen von Oma. Ja. Oma, wenn du das hörst, back sie wieder alle. Die macht immer so 60 Stück oder sowas, also 60 verschiedene
3: Schreib
0: Sorten.
3: Schreib mich auf die Liste. Ich war artig.
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13: Guten Morgen.
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15: Kuriose Geschichte aus der Regensburger Piratenhöhle. Kurz nachdem der neue Wirt die Kultkneipe übernommen hat, ist das Wahrzeichen des Ladens gestohlen worden. Ein großer Haifischkopf. Der muss offenbar mitten in der Nacht unbemerkt aus der Kneipe und durchs Fischgessel geschafft worden sein. Jetzt hängt an der Stelle nur noch eine Totenkopfflagge. Aber der Haifischkopf soll zurückkommen. Die Gäste haben schon rund 300 Euro für einen neuen gespendet.
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13: Kurzer Blick auf die A3 Nürnberg Richtung Passau. Zwischen Nittendorf und Kreuz Regensburg 4 Kilometer Stau. Laut Gong FM brauchst du 17 Minuten länger. Und A3 Passau Richtung Nürnberg, also Gegenfahrbahn. Zwischen Bogen und Straubing. Gegenstände liegen hier auf der Fahrbahn. Vorsicht, Reifenteile. Wenn du unterwegs bist, gute Fahrt, komm gut an dein Ziel.
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13: Da schauen wir doch direkt in den WhatsApp-Chat. Tegernheim haben wir einen direkt an der Hauptstraße. In Regensburg in der Nordgaustraße steht der altbekannte Blitzeranhänger in der 30er-Zone. Und in Schwandorf in der Beltstraße haben wir einen. Wenn du noch einen siehst, dann ruf gerne du auch. Geht kostenlos unter der 0800 0800 89
14: 7. 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
15: Aktuell 10 Grad im Kasernenviertel und 10 in Wackersdorf. Es bleibt ein bisschen grauer jetzt noch zum Start in diesen Donnerstag. Die Sonne kommt aber heute raus bei maximal 17 Grad.
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13: Guten Morgen.
15: Guten Morgen, du kannst gleich wieder was gewinnen.
13: Wir haben eine richtig geile Veranstaltung, da würden wir dich gerne hinschicken. Welche das genau ist, musst du unbedingt dranbleiben, 10 Minuten, dann hören wir da mehr davon.

0: 8.41 Uhr. Ariana Grande hier auf Ringsburgs Hitradio.
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4: Stell dir vor, du gehst ins Hallenbad und plötzlich schwimmt direkt neben dir ein riesiger Wal vorbei. Um dich herum ganz viele bunte Fischschwärme, die durchs Wasser schwimmen. Riesige Meeresbewohner tauchen auf. Und das alles, ohne dass auch nur ein einziger echter Fisch im Becken schwimmt.
0: Denn das Hallenbad in der Gabelsberger Straße hier in Regensburg verwandelt sich aktuell in eine faszinierende Unterwasserwelt. Bei Pixel Zoo Ocean werden das Meer und seine Bewohner mit einer immersiven Licht- und Videoshow an die Wände projiziert.
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0: 8.51 Uhr, gleich für dich, Olivia Dien. Mit der geht's ganz entspannt rein, noch in der nächsten halben Stunde hier auf Regensburgs Hit Radio.
1: Und Tame Impala. Gibt's um Punkt 9 hier auf Gong FM.
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0: Ich bin Verena Pauli, guten Morgen. Ein kleiner Erfolg für die Fernsehjournalisten in den USA. Die US-Regierung muss Vertreter der Sender CNN, MS Now sowie des Nachrichtenportals Politico vorerst wieder ins Weiße Haus lassen. Ein Bundesrichter kippte den Ausschluss der Medien. Er sei wahrscheinlich verfassungswidrig. US-Präsident Trump hatte die Berichterstatter vor kurzem aus seinem Amtssitz verbannt. Der Führerschein soll endlich günstiger werden. Darüber berät heute der Bundestag. Geplant sind mehr digitaler Theorieunterricht und weniger Bürokratie für Fahrschulen. So sollen Fahrschüler künftig weniger Geld für ihre Ausbildung ausgeben. Noch ein weiteres Thema steht auf der Tagesordnung, die Regelung zur Organspende. Eine Abgeordnetengruppe will Spenden nach dem Tod zum Regelfall machen. Ab 18 Jahren würde man demnach automatisch zum Spender, sofern nicht widersprochen wird. Es wäre das erste Mal seit 7 Jahren wieder. Die USA haben Russland zum G20-Gipfel eingeladen. Der findet im Dezember in Miami statt. Bisher hat Russlands Präsident Putin noch nicht reagiert.
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2: Wir schauen kurz auf die A3 Nürnberg Richtung Passau. Sinzinger Autobahnbrücke steht ein defekter LKW. Hier ist der Standstreifen blockiert. Außerdem Bundesstraße B8 Ringsburg Richtung Plattling. Zwischen Schönach und Rhein haben wir Gegenstände auf der Fahrbahn. Hier liegt ein Reifen. Und gerade kam nochmal die A3 Nürnberg Richtung Passau rein. Zwischen Kirchroth und Bogen haben wir immer noch die Wanderbaustelle. Der linke Fahrstreifen ist gesperrt wegen Mäharbeiten. Hier laufen Personen auf der Fahrbahn. Dauert voraussichtlich noch bis ca. 12 Uhr. Wenn du unterwegs bist, gute Fahrt. Komm gut an dein Ziel.
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2: In Tegernheim an der Hauptstraße steht ein Blitzer. Regensburg haben wir den Blitzeranhänger an der Nordgaustraße und in Schwandorf in der Bellstraße. Dann hat Doris gerade geschrieben, hallo liebes Team, es steht ein Blitzer zwischen Bad Urbach und Wolkering in Fahrtrichtung Wolkering auf Höhe der Einfahrt Richtung Seedorf in der 50er-Zone. Vielen Dank dir, Doris. Wenn du noch einen hast, dann mach's wie Doris. Schreib uns per WhatsApp an die 0160 89 70 89 7.
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5: 10 Grad haben wir aktuell am Dom und 12 in Schierling heute. Mix aus Sonne und Wolken. Es bleibt jetzt erstmal noch ein bisschen grauer draußen. Vielleicht kann es auch ein bisschen Regen geben bei maximal 17 Grad. Heute Morgen dann teilweise bewölkter. Maximal 18 Grad.
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2: Guten Morgen.
5: Wunderschönen guten Morgen.
2: Lass das mal lieber Tame Impala machen, Jonas.
5: Ja, besser ist vielleicht. Einer meiner Favorites bei uns immer noch in der Playlist, Tame Impala, zusammen mit Jenny. Eher gesagt im Jenny Remix. Wissen ja viele gar nicht, dass es den Song auch ohne Jenny gibt.
2: Wie gut,
5: aber
2: dass wir dich haben.
5: Ach, ich weiß doch, jetzt wäre ich rot.
2: Der Song bei dir auf Arbeit kommt auf jeden Fall jetzt hier auf Gong FM. Du hast Dracula. Guten Morgen.
5: Morgen.

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3: Wir haben jetzt ein Restaurant, das hat für Schlagzeilen gesorgt. Der Rote Hahn in der Regensburger Altstadt. Das ist ein Sterne-Restaurant gewesen und dann wollte es den Stern nicht mehr. Emmy aus dem GONG FM Team weiß warum.
4: Beim Roten Hahn geht's back to the roots. Kein Schickimicki, Casual Dining ist angesagt. Das Team rund um Chefkoch Maximilian Schmidt ist aber immer noch dasselbe.
5: Eigentlich das ganze Team, wie es jetzt in der Küche steht, die haben ja mit mir quasi den Stern über die Jahre hinweg gekocht. Und von dem her kommen die ja aus der Sterne-Gastro und wir haben einfach das ganze Thema einfacher gedacht. Also wir kochen nach wie vor die gleichen Soßen wie vorher aus der Sterne-Küche. Wir schauen halt einfach, dass wir die etwas kleineren Gerichte dementsprechend größer portionieren, so wie man es halt von einem à la carte Laden kennt und das Ganze halt nicht zu verkomplizierend. Also wir hocken uns jetzt da nicht detailversessen hin und planen da jedes Gericht wirklich von A bis Z durch, sondern es muss einfach lecker sein, gut gekocht sein und schmecken.
4: À la carte also, Menü mit Sterneambitionen, das gibt's jetzt eine Tür weiter beim Smith. Im Roten Hahn geht's einfach um was anderes.
5: Einfach so eine Art Lieblingsrestaurantpotenzial oder auch Lieblingsgerichte, ja, dass wir jetzt, wir haben immer so ein paar Klassiker drauf, wie jetzt den Haustopf, den gibt es halt seit x Jahren, mit dem bin ich groß geworden als Kind. Dann, ich glaube, wir machen ein richtig, richtig geiles Kalbschnitzel. Da muss schon weit laufen in der Stadt für sowas. Und das sind halt schon Klassiker, für die es sich lohnt oder da kommt der Gast halt immer gern wieder. Und dann natürlich gibt es so ein paar eher diese gewagteren Dinge, würde man vielleicht sagen, wie jetzt das Maisel mit Gochujang, ja, oder einen Zander mit Yuzu Koshu Beurre Blanc. Hört sich verrückt an. Wenn man es dann mal traut, sich das zu probieren, dann denkt man, ja, okay, ist eigentlich ganz geil.
4: Ja, trau dich ruhig. Schmeckt nämlich unfassbar gut. Und wo bekommst du sonst Michelin-Sterne-Qualität zu so einem Preis?
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0: einer der besten Bibi Rexha-Songs, wenn du mich fragst. Schon 10 Jahre alt, aus dem Jahr 2016. In the Name of Love hörst du hier auf Gong FM.
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0: 9:27 Uhr, guten Morgen.
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0: A3 Nürnberg Richtung Passau. Bei der Sinzinger Autobahnbrücke steht ein defekter LKW, deswegen ist hier aktuell der Standstreifen blockiert. A3 Nürnberg Richtung Passau zwischen Kirchroth und Bogen haben wir eine Wanderbaustelle. Deshalb ist der linke Fahrstreifen aktuell gesperrt. Es laufen Mäharbeiten. Außerdem laufen Personen auf der Fahrbahn. Wenn du hier unterwegs bist, gute Fahrt, komm gut an dein Ziel.
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0: Da schauen wir direkt in den WhatsApp-Chat. Einiges gemeldet. Also Tegernheim haben wir an der Hauptstraße einstehen, in Regensburg in der Landshuter Straße steht einer, in der Lilienthalstraße direkt bei uns vom Sender und in Regensburg in der Killermannstraße 30 sind hier erlaubt. Vielen Dank an alle fürs Melden. Ah, und in Köfering auf Höhe der Schule steht einer, 30. Ist erlaubt, wird gerade aufgebaut. Solltest du noch einen für uns haben, 0800 0800 89 7, ist deine kostenlose Gong FM Service Hotline.
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10: Wir haben aktuell 11 Grad in Regensburg am Hauptbahnhof und 13 in Essing im Landkreis Kelheim. Heute Mix aus Sonne und Wolken. Vielleicht kann so ein bisschen Regen mal runterkommen bei maximal 17 Grad.
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0: Guten Morgen.
10: Morgen zusammen.
0: Wir sprechen schon den ganzen Morgen über ein Thema, nämlich um die künstliche Intelligenz. Sollte die gekennzeichnet werden oder nicht?
10: Gibt ja viele Möglichkeiten, wie wir sie aktuell sehen, auf Plakaten, als Stimme, als Musik oder. Möchtest du wissen, wenn du mit KI konfrontiert wirst?
0: Schreib uns gerne 0160 89 7 0 89 7. Wir quatschen in knapp

0: Kong FM, 9:39 Uhr, guten Morgen.
1: Überall in unserem Alltag ist KI. Sind es Stimmen, ist es Musik oder Plakate? Aber viele weisen gar nicht darauf hin, dass das mit KI erstellt wurde. Und jetzt die Frage an dich. Möchtest du darauf hingewiesen werden, dass das KI erstellt ist? Sollte das gekennzeichnet werden, deiner Meinung nach?
0: Tina schreibt an die 0160-89-7-0-89-7. Guten Morgen, Becky und Jonas. Meiner Meinung nach muss nicht überall dabei stehen, ob es KI ist oder nicht. Meistens sieht man es sofort. Und ob da jetzt irgendwo steht, dass die Werbung mit künstlicher Intelligenz erstellt wurde oder nicht, beeinflusst natürlich nicht, ob ich etwas kaufe. Lars hat dazu eine ganz andere Meinung. Der schreibt nämlich auf Insta, Servus ihr zwei, es soll definitiv überall dabei stehen. Da gibt es für mich gar nichts zu diskutieren. Wir haben so gute Leute im Bereich Media Design. Wenn dann jemand lieber etwas in so eine KI reinschreibt, statt anderen den Auftrag zu geben, dann beeinflusst das auch, ob ich etwas von dem Unternehmen kaufe oder nicht. Außerdem finde ich es sowieso nicht so gut, sich so abhängig von KI zu machen. Selbst der Kühlschrank in meiner Arbeit funktioniert schon mit KI, finde ich absolut nicht gut.
1: Boah, könnten die Meinungen ja nicht unterschiedlicher sein. Also ich glaube auch, dass viele so auf dieser Juck-mich-nicht-Schiene fahren. Aber ich glaube, es wird immer wichtiger und es ist inzwischen schon täuschend echt an ganz vielen Stellen.
0: Ja, also schreib uns mal gerne, zu wem du tendierst. Eher zu Lars, der sagt, nee, finde ich nicht gut. Oder zu Tina, die sagt, ja,
1: juckt.
0: KI, her damit. 0160 89 7 0 89 7. Wir diskutieren noch den ganzen Tag drüber.

0: Und genau schön. Den Sound, den gibt's nur hier auf Regensburgs Hit Radio. Außerdem gleich mit dabei, Sia! Wir haben es 9.51 Uhr in der nächsten halben Stunde. Wild Ones bei uns in der Playlist.
1: Und The Kid Leroy. Hey, girls just wanna dance. Hey, girls just wanna have fun. 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Für jeden und jede was dabei hier auf Regensburgs Hit Radio. Gibt's gleich.
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18: Ich bin Verena Paulik. Drei US-Medien dürfen vorerst wieder aus dem Weißen Haus berichten. Ein Bundesrichter hat den Ausschluss durch US-Präsident Trump aufgehoben. Betroffen sind die Sender CNN, MS Now sowie das Nachrichtenportal Politico. Trump wirft ihnen vor, Falschnachrichten zu verbreiten. Die Medien hatten gegen ihren Ausschluss geklagt. Am Hauptstadtflughafen Berlin-Brandenburg ist gestern Abend der Flugbetrieb vorübergehend eingestellt worden. Grund war eine Drohne, die Mitarbeiter gesehen hatten. Für eine Dreiviertelstunde ging nichts mehr. Flüge wurden umgeleitet, Starts und Landungen verschoben. Die Bundespolizei konnte nichts finden. Mehr Gäste aus dem Ausland als im Vorjahr. Am 1. Oktoberfestwochenende lag der Anteil bei rund 30%. Das zeigen jetzt Auswertungen der Handydaten. Die meisten kamen aus den USA. Traditionell steht die Wiesn an diesem Wochenende im Zeichen der Italiener. Rund 3 Monate nach dem enttäuschenden WM-Aus startet die Fußballnationalmannschaft in eine neue Ära. Unter dem neuen Bundestrainer Jürgen Klopp. In der Nations League geht es am Abend zum Auftakt gegen die Niederlande. Das Spiel beginnt um 20.45 Uhr in Amsterdam und wird im Fernsehen bei RTL gezeigt.
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20: A3 Nürnberg Richtung Passau. Bei der Sinzinger Autobahnbrücke steht ein defekter LKW. Der Standstreifen ist blockiert. A3 Nürnberg Richtung Passau nochmal zwischen Kirchroth und Bogen haben wir eine Wanderbaustelle. Der linke Fahrstreifen ist gesperrt. Hier laufen Mäharbeiten. Außerdem laufen Personen auf der Fahrbahn. Dauert noch voraussichtlich bis heute Mittag. Und A3 Nürnberg Richtung Passau nochmal zwischen Metten und Hengersberg. 5 Kilometer Stau. 12 Minuten brauchst du hier laut Gong FM länger.
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20: Geblitzt wird im Landkreis Regensburg, in Tegernheim in der Ortsmitte steht der Blitzeranhänger. Solltest du noch was für uns haben, dann sei so gut, ruf kurz durch. 0800 0800 89 7 ist deine kostenlose Gong FM Service Hotline.
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21: Wir haben aktuell 12 Grad im Gewerbepark und 13 in Hagelstadt im Landkreis Regensburg. Heute teilweise bewölkter, jetzt gerade ein bisschen grauer auch, kann vielleicht auch ein bisschen Regen geben. Die Sonne kommt aber auch noch raus bei heute 17 Grad. Morgen, der Freitag Richtung Wochenende, teilweise bewölkter, Mix aus Sonne und Wolken, aber auch da ordentlich Sonne bei maximal 18 Grad.
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0: Bei Katy Perry und ihrem Justin wird's offenbar immer offizieller. Die Sängerin und der ehemalige kanadische Premierminister zeigten sich jetzt bei einer Gala in Los Angeles ziemlich verliebt. Händchen halten, anlächeln, eng zusammen. Die Kameras hatten jedenfalls ordentlich was zu tun. Danach ging's für die beiden noch gemeinsam durchs neue Lucas Museum inklusive Star Wars Fahrzeugen. Und auch sonst war die Promi-Dichte enorm. Harrison Ford, Leonardo DiCaprio, Kim Kardashian und sogar Katy Perrys Ex Orlando Bloom waren dabei. Und es geht auch direkt richtig verliebt weiter bei den Promis. Kim Kardashian und Lewis Hamilton. Hier wird offenbar nicht nur auf der Rennstrecke richtig Gas gegeben. Die beiden wurden jetzt ganz entspannt beim Radeln durch London erwischt. Und zwar auf ganz normalen Mietfahrrädern. Gemeinsam mit Freunden ging es durch die Stadt. Mit mehreren Zwischenstopps und offenbar ziemlich guter Laune. Für Formel-1-Star Hamilton also Pedale statt PS. Und Kim, die war eigentlich wegen etwas anderem in London. Sie hat dort einen Flagship-Store eröffnet und gleich 4 verschiedene Outfits präsentiert. Gemeinsames Radeln durch London. Ziemlich lässig für so ein Hollywood-Paar.
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11: Obacht auf der Autobahn A3 Nürnberg Richtung Passau zwischen Kirchroth und Bogen ist bis ca. 12 Uhr wegen einer Wanderbaustelle und Mäharbeiten der linke Fahrstreifen gesperrt. Hier sind auch Personen auf der Fahrbahn. Danach zwischen Metten und Hengersberg, 6 Kilometer stockender Verkehr, hier dauert es momentan 12 Minuten länger.
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11: In Regensburg steht einer, Lilienthalstraße in der 30er-Zone Richtung Westbad, außerdem im Landkreis Regensburg in Tegernheim, Ortsmitte, ein Blitzer-Anhänger.
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11: Heute ist es bei uns in der Region erstmal wolkig, örtlich kann es auch regnen. Zum Feierabend hin zeigt sich dann aber auch mal die Sonne. Der Wettertrend. Morgen am Freitag kriegen wir nach örtlichem Frühnebel bei bis zu knapp 20 Grad einen recht freundlichen Sonne-Wolken-Mix. Am und ab dem Wochenende bleibt es dann oft schön sonnig und bei bis zu teils um die 25 Grad nächste Woche trocken und tagsüber warm.
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22: Ich bin Gregor Jose Moser. Die deutsche Wirtschaft kommt wieder in Schwung und zwar kräftiger als bislang gedacht. Die führenden Wirtschaftsinstitute im Land haben ihre Konjunkturprognose verdoppelt. In ihrem Herbstgutachten erwarten sie jetzt für das laufende Jahr einen Anstieg des Bruttoinlandsprodukts um 1,3%. Im Frühling hatten sie noch mit einem Plus von 0,6% gerechnet. Berlin zieht seine Bewerbung für die Olympischen Spiele zurück. Das hat der regierende Bürgermeister Wegner offiziell bestätigt. Damit bleiben München und die Region Köln-Rhein-Ruhr als deutsche Bewerber übrig. Wer für Deutschland ins Rennen um die Olympischen und Paralympischen Spiele 2036, 40 oder 44 geht, entscheidet sich am Samstag. Die Bundesregierung steht wegen der hohen Spritpreise unter Druck. Ab nächster Woche soll es deswegen ja wieder einen Tankrabatt geben. Kritik kommt vom Sozialverband VdK. Mehr von Claudia Wächter.
23: Der VdK ist gegen das Gießkannenprinzip, fordert stattdessen gezielte Entlastungen für Leute, die wenig Geld haben. Auch Direktauszahlungen seien möglich, heißt es. Das Problem, noch funktioniert die Technik dafür nicht. Noch hat der Staat zum Beispiel nicht die notwendigen Kontonummern.
22: Im Bundestag startet ein neuer Versuch, die Organspende zu regeln. Eine fraktionsübergreifende Gruppe will erreichen, dass jeder automatisch Organspender wird, der nicht ausdrücklich widerspricht. Grünen-Politikerin Lang hat im ARD-Morgenmagazin gesagt, es gäbe in Deutschland viel Zustimmung für Organspenden, aber wenige hätten diese auch hinterlegt. Rückschlag für US-Präsident Trump. Drei US-Medien dürfen vorerst wieder aus dem Weißen Haus berichten. Ein Bundesrichter hat den Ausschluss aufgehoben. Betroffen sind die Sender CNN und MS Now sowie das Nachrichtenportal Politico. Trump wirft ihnen vor, Falschnachrichten zu verbreiten, was allerdings haltlos ist.
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2: Obacht bitte auf der A3 Nürnberg Richtung Passau. Zwischen Kirchroth und Bogen ist bis ca. 12 Uhr wegen einer Wanderbaustelle und Mäharbeiten der linke Fahrstreifen gesperrt. Hier sind auch Personen auf der Fahrbahn. Danach zwischen Metten und Hengersberg mittlerweile 5 Kilometer Stau. Hier dauert 16 Minuten länger.
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2: In Regensburg steht einer, Lilienthalstraße in der 30er-Zone Richtung Westbad. Im Landkreis Regensburg in Tegernheim, Ortsmitte, ein Blitzeranhänger. Und bei der Landkreisgrenze Regensburg-Kelheim zwischen Bad Abbach und der A93 kurz vor der Autobahn bei Tempo 50.
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2: In Regensburg schwabelweiß 13 Grad im Moment, in Schwandorf-Edmannsdorf 12 Grad und in Alt-Eglofsheim, Landkreis Regensburg 13 Grad beim Schloss. Heute ist es bei uns in der Region erstmal wolkig, örtlich kann es auch regnen. Zum Feierabend hin zeigt sich dann aber auch mal die Sonne. Der Wettertrend: Morgen am Freitag kriegen wir nach örtlichem Frühnebel bei bis zu knapp 20 Grad einen recht freundlichen Sonne-Wolken-Mix. Am und ab dem Wochenende bleibt es dann oft schön sonnig und bei bis zu teils um die 25 Grad nächste Woche trocken und tagsüber warm.
21: Jetzt weiter mit mehr Musik. Punkt 11 Uhr. Wir starten in eine neue Stunde für deinen extra langen Musikvormittag.

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1: Keep on rocking in the free world. Unter diesem Motto steigt heute Abend ab 19 Uhr eine unvergleichliche Rock'n'Roll-Show im Paletti. Die Regensburger Band The Flying Fortune ist nämlich wieder back in the house. Freu dich auf groovigen 70s Flair von Elvis über die Rolling Stones bis hin zu eigenen Songs. Der Eintritt ist kostenlos und die Tanzfläche eröffnet. Wie entsteht eigentlich Bier? Klar, Hopfen, Malz, Wasser und Hefe. Aber was genau passiert da eigentlich? Das kannst du beim Bayerischen Bierseminar in der Regensburger Spitalbrauerei selbst ausprobieren. Die beiden Biersommeliers Martin Reich und Daniel Gödecke laden zu einem Bayerischen Bierseminar ein. Rund 3 Stunden geht's mitten in die Welt des Bierbrauens, natürlich auch mit Verkostung. Und das Beste, euer selbstgebrautes Bier ist nicht einfach am Ende weg. Rund 6 Wochen später könnt ihr es abholen. Treffpunkt ist heute bei der St. Katharinenkirche um 17 Uhr. Das Seminar kostet 138 Euro pro Person, also nicht nur Bier trinken, einfach mal selbst brauen.
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14: Obacht auf der Autobahn A3 Nürnberg Richtung Passau zwischen Kirchroth und Bogen ist bis ca. 12 Uhr wegen einer Wanderbaustelle und Mäharbeiten der linke Fahrstreifen gesperrt. Hier sind auch Personen auf der Fahrbahn. Danach zwischen Metten und Hengersberg 5 Kilometer Stau. Es dauert momentan 13 Minuten länger.
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14: In Regensburg steht einer Lilienthalstraße in der 30er-Zone Richtung Westbad. Im Landkreis Regensburg in Tegernheim, Ortsmitte, ein Blitzeranhänger. Und bei der Landkreisgrenze Regensburg-Kelheim zwischen Bad Abbach und der A93 kurz vor der Autobahn bei Tempo 50.
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14: Heute ist es bei uns in der Region erstmal wolkig. Örtlich kann es auch regnen. Zum Feierabend hin zeigt sich dann aber auch mal die Sonne. Der Wettertrend. Morgen am Freitag kriegen wir nach örtlichem Frühnebel bei bis zu knapp 20 Grad einen recht freundlichen Sonne-Wolken-Mix. Am und ab dem Wochenende bleibt es dann oft schön sonnig und bei bis zu teils um die 25 Grad nächste Woche trocken und tagsüber warm.
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und Gong FM mit einem Track aus dem Jahr 2005. Matterfix und Big City Life. Gleich dafür was ganz, ganz Neues. Jason Derulo und Michiko hören wir gleich in der nächsten Stunde und um Punkt 12. Freuen wir uns auf Alex Warren und Fever Dream.

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19: Ich bin Gregor Jusse Moser. Mehr als jeder fünfte Neuwagen in der EU fährt inzwischen rein elektrisch. Wie der Herstellerverband Arkea meldet, haben E-Autos ihren Anteil an den Neuzulassungen deutlich ausgebaut. Nach den ersten 8 Monaten in diesem Jahr lag der Anteil bei 21,7%, fast 6 Prozentpunkte mehr als noch im Vorjahr. Gute Nachrichten aus der Wirtschaft. Die führenden Wirtschaftsinstitute in Deutschland rechnen mit einem mehr als doppelt so starken Wachstum wie bisher. In ihrer Herbstprognose gehen sie davon aus, dass das Bruttoinlandsprodukt im laufenden Jahr um 1,3% ansteigen wird. Im Frühling hatten sie noch mit 0,6% gerechnet. Gleichzeitig warnen die Ökonomen, hohe Energiepreise könnten den Aufschwung gefährden. In zwei Tagen entscheidet sich, welche Stadt sich für Deutschland für die Olympischen Spiele bewirbt. Aber schon jetzt ist klar, Berlin wird's nicht. Pia Wegner darüber, wieso die Hauptstadt ihre Bewerbung zurückgezogen hat.
7: Berlin galt hinter München und Köln-Rhein-Ruhr nur noch als Außenseiter in dem Bewerbungsverfahren. Außerdem hat eine Kommission des Deutschen Olympischen Sportbundes das Berliner Konzept schlechter bewertet als das der Konkurrenz. Und nach der Abgeordnetenhauswahl fehlt jetzt offenbar auch der politische Rückhalt.
19: Mehr Befugnisse für die Nachrichtendienste, darüber berät erstmals der Bundestag. Innenminister Dobrindt schlägt vor, dass BND und Verfassungsschutz deutlich mehr Daten sammeln, speichern und automatisch auswerten dürfen als bislang. Außerdem sollen sie bei drohenden Sabotageakten oder bei Hackerangriffen aktiv Gegenangriffe starten dürfen. Auf der Wiesn trifft sich die Welt. Den Eindruck kann man auf dem weltweit größten Volksfest schnell bekommen. Und bisher haben mehr internationale Gäste das Oktoberfest besucht als im vergangenen Jahr, wie eine Untersuchung von Handydaten zeigt. So machten ausländische Gäste am Eröffnungssamstag rund 33% aus, am Sonntag gut 29%.
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21: Einmal Achtung auf der A3 Passau Richtung Nürnberg zwischen Wörth an der Donau Wiesent und Rosenhof. Gefahr durch Gegenstände auf der Straße. Hier liegen Reifenteile. Und die A3 Nürnberg Richtung Passau zwischen dem Kreuz Deggendorf und Hengersberg. Hier hat es einen Unfall mit einem Laster gegeben. Dadurch 7 Kilometer Stau. Hier dauert es aktuell 23 Minuten länger.
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21: Geblitzt wird in Regensburg, Weißenburgstraße, Tempo 30, steht noch der Blitzeranhänger. Dann in Obertraubling, in der Piesenkofener Straße, Tempo 30, in der Nähe vom Kindergarten. In Tegernheim, Hauptstraße, steht der Blitzeranhänger bei Tempo 50. Köfering, Hauptstraße, ebenfalls Tempo 50. Landkreisgrenze Regensburg-Kelheim zwischen Bad Abbach und der A93, kurz vor der Autobahn bei Tempo 50. In Abensberg, an den Sandwellen, Tempo 30. In Bad Abbach, Kaiser, Karl-5. Allee, Tempo 30, in der Nähe vom Sportplatz. Und in Schwandorf, hier in der Nürnberger Straße bei Tempo 50. Wenn du auch noch was gesehen hast, dann ruf durch. Einfach unter 0800 0800 89.7 ist natürlich kostenlos.
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21: Aktuell in Regensburg am Duldplatz 15 und in Wörth an der Donau 14 Grad. Jetzt noch viele Wolken, später wird es dann freundlicher. Am Nachmittag zieht es immer mehr auf, die Sonne kommt auch durch bei maximal 18 Grad. Und dann wird es jetzt jeden Tag so ein bisschen besser. Morgen viel Sonne bis 19, am Wochenende dann auch wieder über 20 Grad.
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21: Es ist wirklich so gut, dass ihr mich nicht sehen könnt. Ich habe so unfassbar krassen Muskelkater im ganzen Körper, dass wirklich jede Bewegung überall irgendwie wehtut. Liebe Grüße an der Stelle an meinen Physio, der mich sehr gequält hat. Aber egal, der Kopf funktioniert, der Mund zum Sprechen funktioniert, die kleinen Finger zum hier Knöpfe drücken funktionieren. Freuen wir uns darüber. Und dass schon fast Wochenende ist. Donnerstag und wir auch noch richtig gute Musik dabei haben. Jason Derulo, Michiko gibt's gleich, Sophie and the Giants. Und jetzt zum Start in die 12-Uhr-Stunde Alex Warren und Fever Dream. Punkt 12 haben wir.

Jason Derulo und mit Chico hier auf Gong FM an diesem fast Wochenende Donnerstag. Heute gibt es einen Promi-Geburtstag. Claudia Obert, die alte Schnapsnudel, die feiert heute ihren 65. Geburtstag. Sie hatte schon angekündigt, dass sie reinfeiern will und dann direkt auf dem Oktoberfest weitermachen möchte. Jeder normale Mensch hätte da schon so eine Flatrate auf dem Kotzhügel. Naja, einen Wunsch zum Geburtstag hatte sie auch schon geäußert. Sie hat auf der Wiesn angeblich den ehemaligen Mr. Österreich kennengelernt, den sie sich prompt als richtiges Schmankerl zu ihrem Geburtstag wünscht. Keine Sorge, können beruhigen, der Mann konnte rechtzeitig fliehen. Gange.

0: 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Künstliche Intelligenz, damit werden wir ja immer mehr konfrontiert und damit man weiß, ob was KI generiert ist oder nicht, gibt es ja seit dem 2. August eine KI-Kennzeichnungspflicht für Unternehmen und Behörden. Hast du vielleicht auch schon oft gehört oder auch gesehen, bei Fernsehwerbung zum Beispiel steht da jetzt ganz oft drunter KI generiert. Die rein private Nutzung ist da aktuell noch ausgenommen, aber was meinst du, sollte es auch da, also zum Beispiel auch an Schulen oder an Unis, eine KI-Kennzeichnungspflicht geben? Was sagt Melissa aus Neutraubling?
1: Also ich bin sowas von dafür, dass man das kennzeichnen muss, weil es ja auch total unfair ist, wenn jemand viel, viel weniger Arbeit reinsteckt, weil er eine KI benutzt, als im Vergleich zu jemandem, der alles alleine macht. Also ist schon sehr, sehr wichtig, dass man das kennzeichnen muss.
0: Voll. Auch Paul aus Regensburg hat da seine Meinung.
2: Ich finde eine KI-Kennzeichnungspflicht gut, weil ich denke, dass die Schüler dann auch wieder mehr selber arbeiten würden und dadurch auch mehr lernen. Außerdem denke ich, dass es schon ungerecht ist aktuell, weil viele Schüler es benutzen, andere nicht. Und so wird es einfach generell wieder fairer.
0: Also ehrlicherweise, wenn ich an meine Schul- oder Uni-Zeit zurückdenke, ich glaube, ich hätte schon sehr viel mit KI gemacht. Ich bin froh, dass es damals das noch nicht gab. Auch so Hausarbeiten und sowas. Also das lässt man doch dann heutzutage alles von KI schreiben, oder nicht? Naja, wie aber KI auch richtig gut und sinnvoll eingesetzt werden kann, zeigt zum Beispiel der Campus der Eckart-Schulen in Regenstauf. Was die nämlich richtig Cooles machen, das checken wir hier in der nächsten Stunde auf Gong FM. 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
12: Achtung auf der A3 Passau Richtung Nürnberg zwischen Wörth an der Donauwiesend und Rosenhof. Gefahr durch Gegenstände auf der Straße. Hier liegen Reifenteile. Und A3 Nürnberg Richtung Passau zwischen Metten und Hengersberg. 7 Kilometer Stau. Hier dauert es aktuell 25 Minuten länger.
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12: Geblitzt wird in Regensburg, Weißenburgstraße. Bei Tempo 30 steht der Blitzeranhänger beidseitig. Dann Obertraubling, Piesenkofener Straße, Tempo 30 in der Nähe vom Kindergarten. In Tegernheim steht in der Hauptstraße auch ein Blitzeranhänger bei Tempo 50. In Köfering wird geblitzt, Hauptstraße bei Tempo 50. Landkreisgrenze Regensburg-Gelheim zwischen Bad Abbach und der A93 kurz vor der Autobahn bei Tempo 50. In Abensberg an den Sandwellen bei Tempo 30. Bad Abbach, Kaiser-Karl-5. Allee, Tempo 30 in der Nähe vom Sportplatz und noch einer in Schwandorf hier in der Nürnberger Straße bei Tempo 50. Vielen Dank ans Melden und wenn du auch noch was hast, schick mir gerne eine WhatsApp an die 0160 89 70 89 7.
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12: Aktuell in Regensburg am Alten Kornmarkt 16 und in Pettendorf 15 Grad. Jetzt noch viele Wolken, vereinzelt gab es gerade mal so ein bisschen Regen. Später wird es aber noch freundlicher. Am Nachmittag zieht es immer mehr auf, die Sonne kommt durch bei maximal 18 Grad. Und dann wird es jetzt auch jeden Tag so ein bisschen besser. Morgen viel Sonne bis 19, am Wochenende dann auch wieder über 20 Grad.
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12: Kino. Das macht man mit Freunden, der Familie, einem Date. Aber alleine? Hab ich persönlich noch nie gemacht. Guckt mich gerade eine Kollegin an und sagt, du bist Mutter, Lisa, mach! Einer, der auf jeden Fall Stammgast im Kino ist, ist unser Wachmacher Jonas. Den besten Film der Woche stellt er uns gleich vor. Vorher Musik von Kygo und Khalid und Save My Love auf Regensburgs Hitradio.

0: 20 vor 1 haben wir am fast Wochenende Donnerstag. Gleich Musik von David Guetta und Would I Lie to You? Vorher gehen wir eine Runde zusammen ins Kino.
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4: Jetzt neu zum Gucken, Eiserne Wildnis.
5: Gut gemacht, Kumpel. 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Wir müssen es wohl auf die harte Tour machen.
4: In den Wäldern von Alaska kommt es zu einem schweren Unfall. Ein ehemaliger Navy SEAL und sein Hund sind plötzlich völlig auf sich allein gestellt und gemeinsam müssen sie versuchen, zurück in die Zivilisation zu kommen.
5: Nicht die Größe des Hundes entscheidet den Kampf, sondern sein Wille zu kämpfen. Ich glaub sie an mich.
4: Der Weg durch die Wildnis wird zum Überlebenskampf. Mensch und Tier müssen sich gegen die raue Natur und zahlreiche Gefahren behaupten. Dabei wird ihre besondere Verbindung immer wichtiger.
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4: 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Der Film zeigt einen harten Kampf gegen die Natur und die Gefahren der Wildnis. 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

0: Der Track, der sie 2019, nein, das ist falsch, 2009 weltbekannt gemacht hat. Lady Gaga und Pokerface hier auf Gong FM. 10 vor 1 haben wir gleich einen Track aus dem Jahr 2003. Baby Boy, stay on my mind. Richtig gut, ne? Beyoncé und Sean Paul, Baby Boy und was ganz Neues haben wir natürlich auch am Start. Baby Rexha und New Religion hörst du schon um Punkt 13 Uhr.
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17: Ich bin Gregor Jose Moser.
7: Die Zahl der Verkehrstoten in Deutschland ist weiter rückläufig. Rund 1200 Menschen sind von Januar bis Juni im Straßenverkehr ums Leben gekommen, über 120 weniger als im Vorjahreszeitraum. Auch die Zahl der Verletzten ist zurückgegangen. Auffallend ist, dass es immer mehr schwere Unfälle mit E-Scootern gibt. Die deutsche Wirtschaft ist im Aufschwung. Die führenden Forschungsinstitute heben ihre Prognosen deutlich an. Im laufenden Jahr erwarten sie einen Anstieg des Bruttoinlandsprodukts um 1,3%. In ihrem Frühjahrsgutachten hatten sie noch mit einem Plus von 0,6% gerechnet. Ursula Winkler berichtet.
20: Der befürchtete Energiepreisschock durch den Iran-Krieg fiel geringer aus als erwartet. Für neuen Schwung sorgen steigende Exporte und die milliardenschweren staatlichen Investitionen in Infrastruktur und Verteidigung. Die Experten blicken auch etwas optimistischer in die Zukunft. Der private Konsum dürfte anziehen, genauso wie der Wohnungsbau.
7: Berlin zieht seine Bewerbung für die Olympischen Spiele zurück. Das hat der regierende Bürgermeister Wegner offiziell bestätigt. Damit bleiben München und die Region Köln-Rhein-Ruhr als deutsche Bewerber übrig. Wer für Deutschland ins Rennen um die Olympischen Spiele geht, entscheidet sich am Samstag. Die meisten Banken und Sparkassen in Deutschland würden nach Einschätzung von Experten auch einen schweren globalen Wirtschaftseinbruch überstehen. Das zeigt ein Stresstest der Finanzaufsicht BaFin und der Bundesbank bei mehr als 1100 Instituten. Mehrere Dutzend Geldhäuser konnten in dem simulierten Krisenszenario die vorgeschriebenen Kapitalanforderungen nicht mehr einhalten. Sie würden jetzt besonders beobachtet, heißt es. Die Britpop-Band Oasis warnt vor Ticketbetrug bei ihrer Tour im kommenden Jahr. Fans, die sich letzte Woche registriert haben, bekommen per Zufallsauslosung einen E-Mail-Code für den Online-Kauf. Aber Achtung, der Code ist nicht übertragbar. Wer solche Codes zum Kauf angeboten bekommt, hat es laut Band mit Betrügern zu tun.
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0: Eine Meldung von der A3 in Nürnberg Richtung Passau zwischen Metten und Hengersberg. 7 Kilometer Stau. Hier dauert es 23 Minuten länger. Gute Fahrt.
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0: Viele Blitze haben wir. Wir starten Regensburg-Weinweg bei der Kleingartenanlage bei Tempo 30. Dann Regensburg-Weißenburgstraße steht der Blitzeanhänger beidseitig Tempo 30. In Obertraubling, Piesenkofener Straße, Tempo 30 in der Nähe vom Kindergarten. In Nittenau in der Regentalstraße bei Tempo 50. Dann hat Sarah angerufen. Sie hat einen gesehen, Bundesstraße zwischen Wolkering und Bad Abbach an der Kreuzung Richtung Seedorf in der 50er-Zone. Vielen Dank. Landkreisgrenze Regensburg-Kelheim zwischen Bad Abbach und der A93 kurz vor der Autobahn bei Tempo 50. In Abensberg an den Sandwellen Tempo 30. In Saal an der Donau Schlossstraße Tempo 70. Und in Bad Abbach Kaiser Karl 5. Allee Tempo 30 in der Nähe vom Sportplatz. Wenn du auch noch was entdeckt hast, melde Staus und Blitzer immer kostenlos unter 0800 089 87.
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0: Aktuell in Regensburg am Heidplatz und in Burglengenfeld jeweils 15 Grad. Jetzt noch viele Wolken, vereinzelt gab es noch ein bisschen Regen. Später wird es aber noch freundlicher. Am Nachmittag zieht es immer mehr auf. Die Sonne kommt durch bei maximal 18 Grad. Und dann wird es auch jeden Tag so ein bisschen besser. Morgen viel Sonne bis 19. Am Wochenende dann wieder über 20 Grad.
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0: Also jetzt ganz aktuell, wenn ich hier aus dem Fenster rausgucke, kannst du vielleicht auch gerade mal machen. Es sieht schon nach Herbst aus. Es fühlt sich auch ein bisschen wie Herbst an. Aber der Sommer, der gibt nochmal so ein kleines Comeback. Am Wochenende und nächste Woche nochmal um die 25 Grad. Mega. Dazu immer voll die Hits. Was willst du denn mehr? Gleich The Weeknd. Neue Musik von den Backstreet Boys. Und wir starten mit Bebe Rexha und New Religion in die neue Stunde. Punkt 13 Uhr haben wir.
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Gleich Taylor Swift, die Frau, die für morgen einen neuen Song angekündigt hat. Und es gibt auch noch was Neues. Gedruckte Kassenbons, die sollen laut einem neuen Gesetzentwurf ab 2028 durch digitale Belege ersetzt werden. Also, statt Omis, die minutenlang nach passendem Kleingeld wühlen, oh, ist wirklich, es ist so ein Spruch, aber es ist ja wirklich so, haben wir dann Omis, die minutenlang versuchen, den QR-Code einzuscannen.

0: Was sagt er da? Atta, Atta, Anna, ja? Ich weiß nicht, aber geiler Track. Beyoncé und Sean Paul mit Babyboy hier auf Gong FM. Gleich haben wir 20 nach 1. Künstliche Intelligenz kann uns im Alltag ja schon richtig weiterhelfen. Das läuft im Landkreis Regensburg auch schon. In der Großküche auf dem Campus der Eckhardt-Schulen in Regenstauf zum Beispiel hilft künstliche Intelligenz gegen Lebensmittelverschwendung. Melanie Giel von Eckhardt Catering leitet dieses KI-Projekt. Was macht denn die KI, dass Eckhardt Catering jetzt deutlich weniger Lebensmittel wegwerfen muss?
1: Wir haben einen Food-Scanner in unsere Spülküche in Betrieb genommen, also das ist eben diese KI. Und die scannt unsere Lebensmittelabfälle und analysiert das. Zeigt uns eben genau mit Hand von Bildern und mit vielen Statistiken, in welchen Bereichen wir eben sehr viel Lebensmittel wegschmeißen.
0: Mhm. Also wenn man KI sinnvoll nutzt, dann kann das ja durchaus auch was Gutes sein. Was ist denn bis jetzt dabei rausgekommen?
1: Wir haben etwa 3 Lebensmittel bzw. Speisen getrackt. Das war der Wurstaufschnitt, Teigwaren wie Nudeln und eben auch die gemischten Salate. Weil da ist uns schon sehr aufgefallen, dass wir einen großen Müllanteil haben. Und diese konnten wir jetzt tracken. Dafür haben wir dann Maßnahmen ergriffen und wir konnten jetzt gute 50% im Durchschnitt von diesen 3 Produkten reduzieren.
0: Ja, krass. 50% weniger Lebensmittelabfall. Das ist schon stark. In der Großküche auf dem Campus der Eckhardt-Schulen in Regenstauf hilft jetzt KI, Lebensmittelabfälle zu reduzieren um bis zu 50%. Das eingesparte Geld wird in bessere Lebensmittel investiert. Regional und bio. Also da ist KI mal was richtig, richtig Gutes.
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0: reißt euch diesen fast Wochenende Donnerstag. Du hörst Gong FM, gleich Teddy Swims, Robin Schulz und Neues von Gentleman. Vorher checken wir gleich noch die Straßen.
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0: Kurz vor 13:30 und eine Meldung von der A3 Nürnberg Richtung Passau zwischen Metten und Hengersberg. 7 Kilometer Stau, hier dauert es 26 Minuten länger.
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0: Geblitzt wird in Regensburg-Weinweg bei der Kleingartenanlage Tempo 30. Dann Regensburg-Weißenburg-Straße bei Tempo 30. In Köfering in der Hauptstraße Tempo 50. Obertraubling, Piesenkofener Straße Tempo 30 in der Nähe vom Kindergarten. Bundesstraße zwischen Wolkering und Bad Abbach an der Kreuzung Richtung Seedorf in der 50er-Zone. Den hat Sarah gemeldet, vielen Dank. In Abensberg an den Sandwellen bei Tempo 30 und in Saal an der Donau hier in der Schlossstraße bei Tempo 70. Wenn du sonst was hast, schick gerne eine WhatsApp an die 0160 89 7 089 87. Dankeschön.
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0: Aktuell in Regensburg, Stadt am Hof und in Essing 15 Grad. Jetzt noch viele Wolken. Vereinzelt hat es mal ein bisschen geregnet. Es wird aber heute noch freundlicher. Am Nachmittag zieht es immer mehr auf. Die Sonne kommt durch bei maximal 18 Grad. Und dann wird es jetzt auch jeden Tag immer so ein bisschen besser. Morgen viel Sonne bis 19. Am Wochenende dann wieder über 20 Grad.
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0: Beim Jan ist Länderspielpause, die Saison der Eisbären hat gerade erst angefangen, aber bei den Legionären, da ist richtig Primetime. Die spielen aktuell einfach um die deutsche Meisterschaft. Mehr als Grund genug, sich die Baseballer von hier mal genauer anzuschauen. Das machen wir gleich mit einem, der da ziemlich nah dran ist und uns ganz viel verraten kann. Vorher Musik von Gentleman, neues Wildfire, Robin Schulz und jetzt Teddy Swims und Mr. Know-It-All um 13:30 hier auf Gong FM. Schönen Donnerstag.

0: Der Gong FM Playlist Gentleman und Michael Patrick Kelly und Wildfire. Hier auf Gong FM gleich haben wir 20 vor 2. Wenn man in Deutschland an Sport denkt, dann denken ja viele erstmal klar an Fußball. Aber dass hier in Regensburg viele andere Megasportteams Glanzleistungen hinlegen, hat man oft, was war das gerade, hinlegen? Naja, gar nicht auf dem Schirm. Die Eisbären, die Phoenix und natürlich auch die Baseballer, die Guckenberger Legionäre. Tobias Dietrich, der ist unter anderem zuständig für Legionäre TV. Da wird nämlich jedes Spiel auf YouTube übertragen und auch kommentiert. Was steht denn da momentan Großes auf dem Spiel?
1: Da geht es halt in den Playoffs wirklich dann am Ende um den Titel. Das ist das große Ziel natürlich aller Spieler. Wir sind jetzt schon mittendrin im Finale. Jetzt steht es 2-1 für Bonn aktuell. Und jetzt muss am kommenden Wochenende dann in Bonn die Entscheidung fallen, wer deutscher Meister wird.
0: Ja, ist eine Best-of-Five-Serie. Das heißt, wer als erstes 3 Spiele gewinnt, ist Meister. Jetzt ist das Spiel ja, oder die Spiele beide, in Bonn am Wochenende. Hier in Regensburg haben wir ja wirklich so eine der besten, coolsten Baseball-Arenen Deutschland. Was macht die denn so cool?
1: Eines der modernsten und größten Stadien in ganz Europa. Es ist einfach ein Sport, der eine ganz besondere Faszination hat, der Spaß macht für die ganze Familie, wo man sich auch mit seinen Freunden nebenbei unterhalten kann. Family-Atmosphäre im Stadion. Und da holt man sich was zum Trinken, holt sich einen Burger und hat einfach eine gute Zeit.
0: Ja, das hört sich mega an. Danke, Tobi. Davon solltest du dich selber überzeugen. Jetzt am Wochenende zum Beispiel, auch wenn dann nur in Anführungszeichen online auf YouTube bei Legionäre TV. Da findest du auch Interviews mit den Spielern. Und wir kommen jetzt auch schon mal so langsam in Wochenendstimmung, in Freitagsfeeling mit Friday auf Gong FM von Riton und den Nightcrawlers. It's Friday.

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0: Also so ein krasser Ohrwurm. Felix Jähn und Jasmine Thompson auf Gong FM. Ain't Nobody ist das. Gleich gibt's neue Musik von Nico Santos. Why don't you stay? Der fragt, why don't you stay? Und um 14 Uhr hören wir Homewrecker. Immer voll die Hits bei uns schon zur vollen Stunde.
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26: Ich bin Gregor Jose Moser.
0: Viele Menschen hierzulande vertrauen KI-Chatbots persönliche und vertrauliche Themen an. Einer Umfrage des Software-Dienstleisters Proton zufolge haben 68% der Befragten schon mindestens ein sensibles Thema mit einem KI-System besprochen. Am häufigsten wenden sich die Nutzerinnen und Nutzer mit Fragen zu psychischer Gesundheit an Chatbots, aber auch mit Fragen zu Finanzen, Partnerschaft oder Konflikte in der Familie. Auf den deutschen Straßen hat es im laufenden Jahr bisher weniger Verkehrstote gegeben. Laut Bundesstatistik gab es aber mehr Todesopfer, die mit einem E-Scooter unterwegs waren. Mehr von Claudia Wächter.
1: Knapp 30 E-Scooter-Fahrer sind gestorben nach einem Crash. Und das sei wirklich auffällig, sagen die Statistiker. Weil es nämlich in allen anderen Gruppen, also Auto- und Motorradfahrer, Radler und Fußgänger, weniger Tote gab. Und nicht nur das, auch viel mehr Leute auf E-Scootern wurden verletzt, vor allem Teenager.
0: Wir schauen in den Bundestag, da geht es heute unter anderem um die Organspende. Abgeordnete verschiedener Fraktionen suchen erneut nach einer Mehrheit für eine Einführung der sogenannten Widerspruchslösung. Spender wäre dann jeder, der zu Lebzeiten nicht ausdrücklich widersprochen hat. Abgestimmt wird heute noch nicht. Weitere Themen im Parlament sind die Pläne für eine höhere Tabaksteuer und geringere Führerscheinkosten. Gute Nachrichten aus der Wirtschaft. Die führenden Wirtschaftsinstitute in Deutschland rechnen mit einem mehr als doppelt so starken Wachstum wie bisher. In ihrer Herbstprognose gehen sie davon aus, dass das Bruttoinlandsprodukt im laufenden Jahr um 1,3% ansteigen wird. Im Frühling hatten sie noch mit 0,6% gerechnet. Die deutsche Nationalmannschaft hat am Abend ihren ersten Einsatz unter dem neuen Bundestrainer Jürgen Klopp. Gegner im Nations League-Spiel in Amsterdam sind die Niederlande. Anpfiff ist um 20.45 Uhr, was zur Aufstellung schon bekannt ist. Marc-André Ter Stegen wird voraussichtlich im Tor stehen und Kapitän Joshua Kimmich rückt wieder ins Mittelfeld.
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3: Eine Meldung haben wir von der A3 Nürnberg Richtung Passau zwischen Metten und Hengersberg. 6 Kilometer Stau. Hier dauert es aktuell 26 Minuten länger. Sonst alles frei. Gute Fahrt.
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3: Geblitzt wird in Regensburg-Weißenburgstraße, steht der Blitzeranhänger beidseitig bei Tempo 30. Dann in Köfering Hauptstraße Tempo 50. In Obertraubling Piesenkofener Straße Tempo 30 in der Nähe vom Kindergarten. Sarah hat eingemeldet. Bundesstraße zwischen Wolkering und Bad Abbach an der Kreuzung Richtung Seedorf in der 50er-Zone. Danke, Sarah. Und in Schwandorf hier in der Nürnberger Straße bei Tempo 50. Wenn auch du noch was gesehen hast, melde Staus und Blitzer. Das geht immer kostenlos unter 0800 0800 89 7.
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3: Aktuell in Regensburg am Hauptbahnhof und da sind es 15, in Peinten sind es 14 Grad. So, die Wolken, die verziehen sich langsam, die Sonne kommt durch. Es wird heute noch mal richtig schön freundlich bei maximal 18 Grad. Und dann wird es jetzt jeden Tag auch noch so ein bisschen besser. Morgen viel Sonne bis 19, am Wochenende dann sogar wieder über 20 Grad.
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3: Ja, da schalten doch heute alle ein, weil sie einfach wissen wollen, wie es mit Kloppo ist. Heute spielt Deutschland gegen Holland in der Nations League. Also wenn es nach den Erwartungen an Jürgen Klopp geht, dann wäre Deutschland so, ja, mit einem, weiß nicht, 5-0 Sieg gerade so zufrieden. Bei einem Gegentor gibt's aber dann auch schon direkt eine Torwartdiskussion. Dann muss Baumann oder so doch wieder her. Ja, so sind wir, die Deutschen. Ja.

0: Shakira und Burna Boy und Dai Dai hier auf Gang FM. Die Sonne kommt raus, wir haben fast Wochenende Donnerstag. KI kann inzwischen ja ziemlich viel, aber wer steckt eigentlich hinter dieser ganzen Technik? Kenny zum Beispiel, er ist 24, studiert künstliche Intelligenz. Ich wusste gar nicht, dass es das gibt, an der Hochschule Landshut. Kenny, wir haben Fragen. Was lernst du da in diesem KI-Studium? Sitzt du da den ganzen Tag vor ChatGPT oder wie können wir uns das vorstellen?
1: Nein, also natürlich sitze ich da nicht den ganzen Tag vor dem ChatGPT-Fenster. Es geht viel darum zu programmieren auch. Es geht darum, die Daten werten zu können, die Daten bewertbar zu machen, neuronale Netze zu entwickeln, zu verstehen, wie die KI denkt und was die KI braucht, um gut zu funktionieren, um zu merken, wann kann die KI Fehler machen und warum macht sie genau diese Fehler? Wieso kommt die KI auf diese Schlussfolgerung?
0: Also, Kenny studiert KI, also wie künstliche Intelligenz funktioniert, wo ihre Stärken und Schwächen liegen und was sie für unsere Gesellschaft bedeutet. Dazu gehören jede Menge Informatik und Mathe, aber auch Themen wie maschinelles Lernen, Ethik und Nachhaltigkeit. Welchen Mythos über KI würdest du denn gerne mal aus der Welt schaffen?
1: Dass KI so ein allwissendes Gehirn ist, das ist tatsächlich nicht der Fall. Also KI kann sehr, sehr hilfreich sein und sehr, sehr leistungsfähig sein, versteht aber die Welt nicht direkt so wie ein Mensch. Weil es kommt natürlich auch darauf an, die KI kann natürlich auch biased, also voreingenommen sein. Es kommt immer auf die Daten im Hintergrund an, wie das Modell trainiert wurde und was das Modell überhaupt weiß. Und das wissen wir als Menschen halt eben nicht. Und deswegen können die Antworten auch manchmal falsch sein. Und man sollte nicht blind vertrauen, sondern auch manchmal vorsichtig sein.
0: Ja, das finde ich gut und sehr wichtig und richtig, was Kenny da gesagt hat. KI ist ja alles, also finde ich auch schön und gut, aber so von Mensch zu Mensch ist doch irgendwie immer noch schöner. Auch wenn alles so unperfekt manchmal ist. Machen halt Fehler. Rihanna, Pon de Replay. Genau, da ist er. Pon de Replay auf Gong FM.

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13: A3, Passau Richtung Nürnberg zwischen Passberg und Velburg. Ein defekter PKW, der Standstreifen ist da aktuell blockiert.
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13: Haben wir in Regensburg am Weinweg bei der Kleingartenanlage das Tempo 30 erlaubt. Außerdem in Tegernheim, da ist immer noch der Blitzanhänger am Start. Außerdem wird geblitzt in Nittenau in der Regentalstraße, da ist Tempo 50. Und Saal in der Donau in der Schlossstraße, da ist 70 erlaubt. Melde Stausenblitzer gerne auch per WhatsApp unter 0160 987 0987.
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13: Blau-weißer Himmel über Regensburg. Aktuell 18 Grad an der Schillerwiesen und 17 Grad sind es in Kelheim. Heute Nacht wird es wieder recht kalt, so um die 3 bis 4 Grad. Morgen dann ein Mix aus Sonne und Wolken, ähnlich wie heute, bei Höchstwerten um die 18 Grad.
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0: Bei Katy Perry und ihrem Justin wird's offenbar immer offizieller. Die Sängerin und der ehemalige kanadische Premierminister zeigten sich jetzt bei einer Gala in Los Angeles ziemlich verliebt. Händchen halten, anlächeln, eng zusammen. Die Kameras hatten jedenfalls ordentlich was zu tun. Danach ging's für die beiden noch gemeinsam durchs neue Lucas Museum inklusive Star Wars Fahrzeugen. Und auch sonst war die Promi-Dichte enorm. Harrison Ford, Leonardo DiCaprio, Kim Kardashian und sogar Katy Perrys Ex Orlando Bloom waren dabei. Und es geht auch direkt richtig verliebt weiter bei den Promis. Kim Kardashian und Lewis Hamilton. Hier wird offenbar nicht nur auf der Rennstrecke richtig Gas gegeben. Die beiden wurden jetzt ganz entspannt beim Radeln durch London erwischt. Und zwar auf ganz normalen Mietfahrrädern. Gemeinsam mit Freunden ging es durch die Stadt mit mehreren Zwischenstopps und offenbar ziemlich guter Laune. Für Formel-1-Star Hamilton also Pedale statt PS. Und Kim, die war eigentlich wegen etwas anderem in London. Sie hat dort einen Flagship-Store eröffnet und gleich 4 verschiedene Outfits präsentiert. Gemeinsames Radeln durch London, ziemlich lässig für so ein Hollywood-Paar.
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0: An diesem schönen Donnerstagnachmittag geht's weiter mit Lady Gaga. Taylor Swift ist mit am Start und The Bowser. Gibt's um Punkt 15 Uhr hier auf Regensburg-Hit Radio Gong FM.
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0: Von Misshandlungen geworden sein. Jetzt müssen sich mehrere Mitarbeiter vor dem Landgericht verantworten. Die Staatsanwaltschaft wirft 13 Justizbeamten der JVA Gablingen bei Augsburg unter anderem Nötigung und gefährliche Körperverletzung im Amt vor in 170 Fällen. Der Europäische Gerichtshof stärkt die Rechte von Verbrauchern, die jahrelang zu viel für Wärme gezahlt haben. Bei unrechtmäßigen Preiserhöhungen in Energieverträgen dürfen Ansprüche auf Rückerstattung nicht automatisch nach 3 Jahren verfallen. Anders war ein Streit vor dem Berliner Kammergericht um einen Fernwärmevertrag, dessen Preis zwischen 2015 und 2020 mehrfach erhöht worden war. Mehr als jeder 5. Neuwagen in der EU fährt inzwischen rein elektrisch. Wie der Herstellerverband Arkia meldet, haben EU-Autos ihren Anteil an den Neuzulassungen deutlich ausgebaut. Nach den ersten 8 Monaten in diesem Jahr lag der Anteil bei 21,7%, fast 6 Prozentpunkte mehr als noch im Vorjahr. Die Olympischen und Paralympischen Spiele kommen vorerst nicht nach Berlin. 2 Tage vor der Entscheidung für den deutschen Kandidaten hat die Hauptstadt ihre Bewerbung offiziell zurückgezogen. Tanja Wagner berichtet.
1: Das Scheitern hat zahlreiche Gründe. Olympiagegner hatten nicht daran geglaubt, dass die Stadt und ihr Breitensport von der Austragung profitieren könnte. Auch werde das Geld für die Bewerbung, immerhin bis zu 6 Millionen Euro, dringender woanders gebraucht. Und zu guter Letzt wurde der schwarz-rote Senat, der das Thema vorangetrieben hatte, letzte Woche abgewählt.
0: Die Britpop-Band Oasis warnt vor Ticketbetrug bei ihrer Tour im kommenden Jahr. Fans, die sich letzte Woche registriert haben, bekommen per Zufallsauslosung einen E-Mail-Code für den Online-Kauf. Aber Achtung, der Code ist nicht übertragbar. Wer solche Codes zum Kauf angeboten bekommt, hat es laut Band mit Betrügern zu tun.
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3: A3 Passau Richtung Nürnberg zwischen Passberg und Vilburg. Kein defekter PKW. Der Standstreifen ist da aktuell blockiert. A93 Hollitau Richtung Regensburg zwischen dem Kreuz Regensburg und Kumpfmühl. Dichter Verkehr. Zeitverlust hier in 1 Minute. Und B15 Regensburg Richtung Landshut zwischen Regensburg Osten und Obertraubling. Dichter Verkehr. Zeitverlust hier aktuell 4 Minuten.
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3: In Tegernheim steht immer noch in der Ortsmitte der Blitzeranhänger und in Schwanow haben wir einen in der Nürnberger Straße stadteinwärts an der Brücke, kurz vor der Tankstelle. Melde Stausenblitzer gerne auch per WhatsApp unter 0160 89 70 89 7. Vielen Dank.
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3: Recht windig und vorhin hat es auch ein bisschen geregnet. Aktuell haben wir strahlenden Sonnenschein, ein paar Wolken und 19 Grad am Neuvieh. 18 Grad sind es in Lappersdorf. Heute Nacht wird es wieder richtig knackig kalt. 3 Grad nur die Tiefstwerte. Morgen dann ähnlich wie heute ein Mix aus Sonne und Wolken bei 18 Grad. Und wir schauen noch aufs Wochenende. Samstag und Sonntag die Temperaturen von 21 bis 23 Grad mit viel Sonnenschein.
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3: So, und jetzt können wir uns definitiv schon aufs Wochenende freuen. Noch 1-2 Stündchen arbeiten, dann ist Wochenende und morgen nochmal rein. Und dann geht's aber wirklich sowas von ins Wochenende. Perfekt einfach. Geil, ich freue mich.

Gong FM mit Lady Gaga. Abracadabra. Wir haben unsere KI-Wochen auf Gong FM, wollen dich über KI informieren, wollen mit dir diskutieren. Und gleich wollten wir von Regensburgern und Regensburgerinnen wissen, sollte es eine Kennzeichnungspflicht für KI geben? Und zwar überall. Heißt auch in der Schule, also wenn man, oder in der Uni, wenn man irgendwie eine Arbeit schreibt, dass man das mit KI kennzeichnen muss. Ah, die spannenden Antworten darauf gibt es in 10 Minuten hier auf Gong FM.

0: Gong FM mit Michael Schulte. 15.20 Uhr. KI nimmt immer mehr Einzug in unser Leben und auch für viele Schüler ist das ein gern gesehener Gast und eine gern gesehene Hilfe für die Hausaufgaben, für Schulaufgaben, für Hausarbeiten. Was weiß ich. Nur das Ding ist, die Frage ist, sollte das auch KI gekennzeichnet werden, wenn man denn die KI verwendet? Das wollten wir von euch wissen. Melissa zum Beispiel.
1: Also ich bin sowas von dafür, dass man das kennzeichnen muss, weil es ja auch total unfair ist, wenn jemand viel, viel weniger Arbeit reinsteckt, weil er eine KI benutzt, als im Vergleich zu jemandem, der alles alleine macht. Also ist schon sehr, sehr wichtig, dass man das kennzeichnen muss.
0: Und wie sieht das Paul?
2: Ich finde eine KI-Kennzeichnungspflicht gut, weil ich denke, dass die Schüler dann auch wieder mehr selber arbeiten würden und dadurch auch mehr lernen. Außerdem denke ich, dass es schon ungerecht ist aktuell, weil viele Schüler es benutzen, andere nicht.
0: Ja.
2: Und so wird es einfach generell wieder fairer.
0: Okay, wenn man KI kennzeichnet, dafür dann 2 Noten schlechter automatisch schon mal? Wäre das dann eine Lösung? Man weiß es nicht. Also da muss auf jeden Fall eine Regel gefunden werden. Ich bin gespannt, welche. DJ Snake gibt es ja zusammen mit Justin Bieber. Let me love you. Das ist dein Donnerstagnachmittag hier auf Gong FM.

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10: Wenn dein Führerschein zwischen 2002 und 2004 ausgestellt worden ist, solltest du dich in Regensburg langsam um den Umtausch kümmern. Die Frist läuft am 19. Januar ab. In der Stadt dauert die Bearbeitung aktuell rund 2 Monate. Kurz vor der Frist könnte es sogar noch länger dauern. Im Landkreis geht es mit 2 bis 3 Wochen deutlich schneller. Wichtig, nach Ablauf der Frist bleibt zwar deine Fahrerlaubnis bestehen, aber dein alter Führerschein ist nicht mehr gültig. Wer dann noch damit fährt, der riskiert dann ein Verwarnungsgeld.
11: Dankeschön.
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11: A93 Regensburg Richtung Holledau zwischen Regensburg-West und Kumpfmühl. 1 Kilometer Stau, da brauchst du 3 Minuten länger.
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11: Haben wir in Tegernheim in der Ortsmitte, da steht der Blitzanhänger und in Schwandorf in der Nürnberger Straße. Melde Staus und Blitzer gerne auch mal per WhatsApp unter 0160 8970
6: 8970. 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
11: Aktuell haben wir es noch 18 Grad am Domplatz und 19 Grad sind es in Sinzing. Heute Nacht geht es runter auf 2 bis 3 Grad, also es wird richtig knackig kalt. Morgen dann zum Start ins Wochenende ein Mix aus Sonne und Wolken bei 20 Grad.
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11: Am Wochenende ist wieder einiges geboten in Regensburg. Am Samstag kommt ein ganzer Haufen Reality-Stars hier zu uns. Wie, wo, wann, sehe ich dir gleich in einer neuen Ausgabe von Was geht ab in 10 Minuten.

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1: Keep on rocking in the free world. Unter diesem Motto steigt heute Abend ab 19 Uhr eine unvergleichliche Rock'n'Roll-Show im Paletti in der Pusset-Passage. Die Regensburger Band The Flying Fortune ist nämlich wieder back in the house. Freu dich auf groovige 70er-Flair von Elvis über die Rolling Stones bis hin zu eigenen Songs. Und das Geile ist, der Eintritt ist kostenlos. Also ab ins Paletti um 19 Uhr geht's los. Sehr zu empfehlen, die Band an dieser Stelle. Am Samstag kommt eine Horde von Reality-Stars hier nach Regensburg. Was machen die? Die drehen keine Show, aber drehen am Rad. So kann man das am besten formulieren. Sie sind nämlich zu Gast im Hart. Da ist ein Juicy-Event. Juicy-Events, das sind Reality-Star-Events, die auf Mallorca oder auch Berlin, München stattfinden. Und das jetzt zum ersten Mal in Regensburg. Und da ist sozusagen eigentlich alles dabei, was Rang und Namen hat. Von Ayo Devon bis Ex on the Beach, Dschungelstars. Also es ist wirklich eine Horde von Reality-Stars. Und das Geile ist, du kannst die einfach da auch alle treffen und mit denen trinken, feiern, und um 23 Uhr geht's los im Hart, und die sind dann einfach auch schon pünktlich um 23 Uhr auch alle im Club. Die kommen nicht erst um 1, bleiben dann 10 Minuten, nee, die wird man auch gar nicht mehr los an dem Abend. Also, am Samstag, Juicy Event mit vielen Reality Stars im Hart in Regensburg.
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0: Rein in den Feierabend auf Wolke 4 von Bowser und Philipp Dittberner. Und direkt weiter machen wir dann um 17 Uhr, um 16 Uhr, pardon. Mit Miles Smith, Ariana Grande ist mit am Start und Good Old Days gibt's dann um Punkt 16 Uhr hier auf Regensburgs Hitradio Gong FM.
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20: Ich bin Gregor Jose Moser. Das Weiße Haus stellt sich gegen ein Gerichtsurteil und sperrt weiter Journalisten aus. Der Secret Service hat einer Reporterin der Plattform Politico die Akkreditierung entzogen, wenige Stunden nachdem ein Bundesrichter entschieden hatte, dass CNN, MS Now und Politico nicht ausgesperrt werden dürfen. Das Gericht sieht in US-Präsident Trumps Medienverbot gegen die drei Häuser einen Verstoß gegen die Verfassung. Viele Menschen hierzulande vertrauen KI-Chatbots persönliche und vertrauliche Themen an. Einer Umfrage des Software-Dienstleisters Proton zufolge haben 68% der Befragten schon mindestens ein sensibles Thema mit einem KI-System besprochen. Am häufigsten wenden sich die Nutzerinnen und Nutzer mit Fragen zu psychischer Gesundheit an Chatbots, aber auch mit Fragen zu Finanzen, Partnerschaft oder Konflikte in der Familie. Mehr Befugnisse für die Nachrichtendienste, darüber hat heute erstmals der Bundestag beraten. Innenminister Dobrindt schlägt vor, dass BND und Verfassungsschutz deutlich mehr Daten sammeln, speichern und automatisch auswerten dürfen als bisher. Außerdem sollen sie bei drohenden Sabotageakten oder bei Hackerangriffen aktiv Gegenangriffe starten dürfen. Bei einem ökumenischen Gottesdienst auf dem Oktoberfest haben hunderte Menschen eines tödlich verunglückten Mitarbeiters gedacht. Der 52-Jährige war am Montagabend von der Gondel eines Freefall Towers getroffen worden. Er hätte sich dort wohl nicht aufhalten dürfen. Jürgen Klopp steht vor seinem ersten Spiel als Bundestrainer der Fußballnationalmannschaft. Zum Auftakt trifft das DFB-Team in der Nations League um 20.45 Uhr auf die Niederlande. Thomas Bremser berichtet aus Amsterdam.
17: Die deutschen Fans hatten eine zum Teil kurze Anreise und einen sonnigen Tag hier in Amsterdam. Im Prestigeduell hoffen sie natürlich auf einen Sieg. Jürgen Klopp hat zu seiner Aufstellung nicht viel verraten. Ein Spieler muss am Abend auf die Tribüne, weil es sonst zu viele wären für die UEFA. Es trifft Neuling Conte von der TSG Hoffenheim.
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24: A3 in Nürnberg Richtung Passau zwischen Hengersberg und Ingensbach. Gefahr durch Gegenstände auf der Fahrbahn. Da liegt ein Spanngurt. A93 Holledau Richtung Regensburg zwischen Kreuz Regensburg und Prüfening. 2 Kilometer Stau, da dauert es 5 Minuten länger. Deutlich länger dauert es auf der A93 Regensburg Richtung Holledau zwischen Regensburg Nord und Kumpfmühl. 3 Kilometer Stau, da ist eine Wartezeit bzw. ein Zeitverlust von 30 Minuten mit einzuplanen. Und A93 Regensburg Richtung Holledau. Bei der Ausfahrt Regensburg-Kumpfmühl gab es einen Unfall mit einem LKW. Und nochmal die A93 Regensburg Richtung Holledau zwischen Kumpfmühl und dem Kreuz Regensburg gab es einen Unfall mit einem LKW im Baustellenbereich. Bitte hier eine Gasse für Rettungs- und Einsatzfahrzeuge bilden. Vielen Dank.
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24: Ganz frisch reingekommen in Regensburg, im Weinweg wird geblitzt. Außerdem in Tegernheim in der Ortsmitte, da steht immer noch der Blitzeranhänger. Und in Schwandorf in der Nürnberger Straße wird aktuell auch noch geblitzt. Melde Stausenblitzer gerne per WhatsApp unter 01609870987.
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24: 19 Grad haben es aktuell in Königswiesen, 18 Grad in Abensberg. Heute Nacht wird es wieder richtig kalt, 2-3 Grad nur die Tiefstwerte. Morgen zum Start ins Wochenende ein Mix aus Sonne und Wolken bei Höchstwerten um die 20 Grad.
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24: So, endlich Feierabend, dann noch ein bisschen Augenrollen, weil die Ampelschaltung mal wieder so gar nicht funktioniert. Alles wieder ständig auf Rot, aber komm, das schaffen wir auch noch heute.

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Heute kurzer Schreckmoment bei der Feuerwehr in Regensburg, denn sie mussten Richtung Deetz fahren. Da wurde ein Alarm ausgelöst, aber wie die Feuerwehr dann angekommen ist, dann war dann schnell klar, okay, hier ist alles gut, war ein Fehlalarm. Ein LKW ist versehentlich an eine Sprenkleranlage gekommen und dadurch wurde dann ein Feueralarm ausgelöst und dadurch natürlich auch gleich die Feuerwehr informiert. Die sind natürlich mit Sack und Pack direkt hin, aber waren dann auch froh, dass alles gut ist und nichts passiert ist. Ein Fehlalarm, Gott sei Dank. Drake, haben wir jetzt für dich Find Your Love. Das ist dein Donnerstagnachmittag hier auf Regensburg Hitradio.

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10: Kuriose Geschichte aus der Regensburger Piratenhöhle. Kurz nachdem der neue Wirt die Kultkneipe übernommen hat, ist das Wahrzeichen des Ladens gestohlen worden. Ein großer Haifischkopf. Der muss offenbar mitten in der Nacht unbemerkt aus der Kneipe und durchs Fischgessel geschafft worden sein. Jetzt hängt an der Stelle nur noch eine Totenkopfflagge, aber der Haifischkopf soll zurückkommen. Die Gäste haben schon rund 300 Euro für einen neuen gespendet.
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12: A93 Regensburg Richtung Holledau. Zwischen Kumpfmühl und dem Kreuz Regensburg gab es einen Unfall mit einem LKW im Baustellenbereich. Hier bitte eine Gasse für Rettungs- und Einsatzfahrzeuge bilden. A93 Regensburg Richtung Holledau bei der Ausfahrt Regensburg-Kumpfmühl. Ein Unfall mit einem LKW. A93 Weiden Richtung Holledau zwischen Regenstau und Kumpfmühl. 4 Kilometer Stau. Da dauert es aktuell 43 Minuten länger. A93 Holledau Richtung Regensburg zwischen Regensburg Süd und Regensburg West. 5 Kilometer stockender Verkehr. Da dauert es 10 Minuten länger. Und wir haben noch die B16 Regensburg Richtung Ingolstadt zwischen Regensburg Süd und Bad Abbach. Hier auch dichter Feierabendverkehr. Da dauert es 5 Minuten länger.
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12: Haben wir in Regensburg hier im Weinweg einstehen, außerdem in Schwandorf in der Nürnberger Straße und im Landkreis Regensburg-Tegernheim in der Ortsmitte, da steht immer noch der Blitzanhänger. Melde Stausenblitzer gerne auch per WhatsApp unter 0160 987 0 987.
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12: Blau-weißer Himmel, wobei viele dicke, große, weiße Wolken momentan am Start sind und auch eine dunkle, die eventuell hier gerade ein bisschen regnet im Regensburger Westen, aber ansonsten bleibt es in der Nacht wirklich richtig kalt wieder, 5 bis 6 Grad nur die Tiefstwerte, morgen dann ein Mix aus Sonne und Wolken bei Höchstwerten um die 18 Grad.
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12: Und gleich laden wir dich wieder ein für den Regensburger Pixel Zoo im alten Hallenbad. Eine wirklich sensationelle Lightshow. Wenn du da Bock drauf hast, dann bleib dran. Ist gleich soweit.

0: Gong FM um 16.38 Uhr. Spätestens seit Ariel. Beziehungsweise eher Sebastian die Krabbe, das war so mein Favorite. Bin ich Fan von Unterwasserwelten und bin da wirklich auch fasziniert. Und da bin ich gerade sehr richtig in Regensburg, nämlich im alten Hallenbad gibt es momentan den Pixel Zoo. Das ist eine virtuelle Lichtshow mit vielen, vielen Wasserlebewesen. Und du kannst auch deinen eigenen Fisch kreieren, der dann auch da durchschwimmt. Also das ist wirklich einfach was für die ganze Familie, für groß und klein. Und findet aktuell bei uns im Hallenbad statt, im ehemaligen. Und wenn du sagst, hey, da würde ich gerne hin mit meinen Freunden oder mit der Family, hey, dann würden wir dich jetzt einladen. Du musst nur eine Sache selber erledigen.
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FM hier. Gleiches Feierabend, auch wenn es jetzt hier im Regensburger Westen ein bisschen regnet. Aber wir freuen uns aufs Wochenende gemeinsam. Dauert nicht mehr lange. Leonie gibt's gleich, don't worry. Außerdem Juno Darth mit Flipside und Teddy Swims gibt's am Punkt 17 Uhr hier auf Regensburg.

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19: Ich bin Gregor Jose Moser. Die Bundesregierung schafft die Grundlage für gezielte Finanzhilfen je nach Höhe des monatlichen Einkommens. Noch fehlen laut Süddeutscher Zeitung dem zuständigen Bundeszentralamt Angaben, etwa Kontoverbindungen vieler Menschen und die Einkommensverhältnisse. Die sollen künftig von den Finanzämtern der Länder mitgeteilt werden dürfen. Aktuell steht ja der neue Tankrabatt in der Kritik, weil auch Gutverdiener davon profitieren. Gute Nachrichten aus der Wirtschaft. Die führenden Wirtschaftsinstitute in Deutschland rechnen mit einem mehr als doppelt so starken Wachstum wie bisher. In ihrer Herbstprognose gehen sie davon aus, dass das Bruttoinlandsprodukt im laufenden Jahr um 1,3% ansteigen wird. Im Frühling hatten sie noch mit 0,6% gerechnet. Auf den deutschen Straßen hat es im laufenden Jahr bisher weniger Verkehrstote gegeben. Laut Bundesstatistik gab es aber mehr Todesopfer, die mit einem E-Scooter unterwegs waren. Mehr von Claudia Wächter.
20: Knapp 30 E-Scooter-Fahrer sind gestorben nach einem Crash und das sei wirklich auffällig, sagen die Statistiker, weil es nämlich in allen anderen Gruppen, also Auto- und Motorradfahrer, Radler und Fußgänger, weniger Tote gab. Und nicht nur das, auch viel mehr Leute auf E-Scootern wurden verletzt, vor allem Teenager.
19: Landwirte und Waldbesitzer protestieren gerade in Würzburg. Dort findet heute und morgen die Agrarministerkonferenz statt. Die Landwirte beklagen niedrige Erzeugerpreise und hohe Energiekosten. Und das bei einer ohnehin schon schwachen Ernte durch die Trockenheit im Sommer. Beim Bund-Länder-Treffen geht es unter anderem um eine neue Düngeverordnung. Kritiker befürchten negative Auswirkungen für das Grundwasser. Die bayerische Pilzsaison fällt auch dieses Jahr enttäuschend aus. In Wäldern und auf Wiesen finden sich ungewöhnlich wenige Pilze. Das teilte unter anderem der Landesbund für Vogel- und Naturschutz mit. Grund seien die immer häufiger werdenden trockenen Sommer durch die Klimakrise.
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21: Wir schauen auf die Straßen. An dieser Stelle schon mal gute Fahrt. Es ist ein bisschen was los tatsächlich. A93 Ringsburg Richtung Weiden zwischen Teublitz und Schwandorf Süd. Gefahr durch eine ungesicherte Unfallstelle. Da sind Personen auf der Fahrbahn. A93 Weiden Richtung Holledau zwischen Regenstauf und Kumpfmühl. 6 Kilometer Stau. Da dauert es aktuell 38 Minuten länger. A93 Holledau Richtung Regensburg zwischen Bad Abbach und Regensburg West. 7 Kilometer Stau. Da dauert es 16 Minuten länger. Und wir schauen auch nach Regensburg in die Stadt. Nordgaustraße, Weißenburgstraße zwischen Walhalla Allee und Adolf-Schmelzer-Straße, dichter Verkehr, der dauert aktuell 4 Minuten länger.
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21: Da haben wir einen in Regensburg im Weinweg und in Tegernheim in der Ortsmitte steht immer noch der Blitzeranhänger. Melde Staus und Blitzer gerne auch per WhatsApp unter 0160 89 70 89
18: 7. 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
21: Aktuell haben wir 17 Grad in Obertraubling und 16 Grad sind es im Passberg. In der Nacht geht es runter auf 6 Grad, morgen dann ein Mix aus Sonne und Wolken. Vielleicht auch ein bisschen überraschender Regen, wie wir das jetzt auch gerade im Regensburger Westen haben. Könnte mit dabei sein. Das Wochenende, Samstag und Sonntag, bleibt sonnig bei Temperaturen um die 22 Grad.
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21: Aber sowas von Feierabend. 17 Uhr ist die Feierabendzeit und das haben wir uns auch reglich verdient. Morgen nochmal rein in die Arbeit und dann geht's ab ins Wochenende. Perfekt.

Gong FM um 17.16 Uhr. Da war einiges los heute Vormittag am Königstor in Königswiesen. Viel, viel Polizei. Was war los? Ja, wir haben es rausbekommen. Es war ein größerer Polizeieinsatz und zwar wegen Rauschgift. Ja, die haben mehrere Wohnungen durchsucht, weil da wohl Leute sind, die mit Drogen handeln oder vielleicht auch bei Labors. Also man weiß es nicht. Auf jeden Fall war das auf jeden Fall eine stundenlange Durchsuchung und die Ergebnisse von diesem Einsatz sind noch nicht bekannt. Sobald es da was Neues gibt, erfährst du das natürlich sofort hier auf Gong FM.

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13: In Regensburg werden auch in diesem Winter wieder einige Treppen gesperrt. Das soll je nach Wetterlage ab Mitte oder Ende November passieren. Hintergrund ist der Winterdienst. Das Räumen und Streuen der Treppen ist aufwendig und sehr teuer. Die Stadt sagt aber, dass sie dieses Mal auch stärker auf die Außenwirkung an wichtigen Stellen achten will. Die Treppensperren hatten in den vergangenen Jahren immer wieder für Kritik gesorgt.
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15: A93, Holledau Richtung Regensburg zwischen Bad Abbach und Regensburg West. 3 Kilometer stockender Verkehr, da dauert es 5 Minuten länger. Und A93 Regensburg Richtung Holledau zwischen Regensburg West und dem Kreuz Regensburg. 2 Kilometer Stau, da dauert es 8 Minuten länger. A93 Regensburg Richtung Holledau zwischen Saalhaupt und Hausen. Gefahr durch verlorene Ladung, da liegt ein Müllsack. A93 Regensburg Richtung Weiden zwischen Teublitz und Schwandorf Süd. Gefahr durch eine ungesicherte Unfallstelle. Hier sind auch Personen auf der Fahrbahn. Weiter, wir bleiben auf der A93 Weiden Richtung Holledau. Diesmal zwischen Regenstauf und Pfaffenstein. 2 Kilometer Stau, da dauert es aktuell 9 Minuten länger. Und ins Stadtgebiet Regensburg schauen wir auch noch. Nordgaustraße, Weißenburgstraße zwischen Walhalla Allee und Adolf-Schmelzer-Straße. Dichter Feierabendverkehr, da dauert es 5 Minuten länger.
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15: Haben wir hier in Regensburg im Weinweg und im Landkreis Regensburg in Tegernheim in der Ortsmitte melde Stausenblitzer. Gerne auch per WhatsApp unter 0160 89 70
12: 89 7. 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
15: Ja, gerade recht regnerisch hier im Regensburger Westen zumindest. 17 Grad haben wir es aktuell am Hauptbahnhof und 16 Grad sind es in Abensberg im Landkreis Kelheim. Heute Nacht geht es runter auf 6 Grad, morgen dann ein Mix aus Sonne und Wolken bei Höchstwerten um die 20 Grad.
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15: Ich habe einen Trailer gesehen und muss sagen, es passiert mir selten, dass ich sage, ich muss diesen Film unbedingt sehen. Brad Pitt ist zurück und spielt mit einem Hund in der Hauptrolle. Unfassbar packender Film, den stellen wir dir gleich vor in 10 Minuten.

0: ist, glaube ich, mal wieder ein Film. Den schaue ich mir im Kino an. Mein letzter war Spider-Man und ich glaube, den neuen Brad Pitt-Film, der ist in sich. Der ist wahnsinnig actionreich und spielt auch einen Hund mit. Und der ist ein krasser Hund aber auch.
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3: Jetzt neu zum Gucken, Eiserne Wildnis.
4: Gut gemacht, Kumpel. Ich bring dich nach Hause. Wir müssen es wohl auf die harte Tour machen.
3: In den Wäldern von Alaska kommt es zu einem schweren Unfall. Ein ehemaliger Navy SEAL und sein Hund sind plötzlich völlig auf sich allein gestellt und gemeinsam müssen sie versuchen, zurück in die Zivilisation zu kommen.
4: Nicht die Größe des Hundes entscheidet den Kampf, sondern sein Wille zu kämpfen. Ich glaub's ja nicht.
3: Der Weg durch die Wildnis wird zum Überlebenskampf. Mensch und Tier müssen sich gegen die raue Natur und zahlreiche Gefahren behaupten. Dabei wird ihre besondere Verbindung immer wichtiger.
4: Eine letzte Mission. Ich werde dich hier nicht sterben lassen. Komm, ich bin bei dir.
3: Brad Pitt spielt die Hauptrolle und ist auch als Produzent dabei. Der Film zeigt einen harten Kampf gegen die Natur und die Gefahren der Wildnis. Eiserne Wildnis, ab sofort im Kino.
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0: Gong FM hier um gleich 18 Uhr. Hier geht's weiter mit BTS. Yeah. Swim. Aus dem Retone und Oliver Heldens. Plus Ray Dalton. Go That High. Gibt's um Punkt 18 Uhr hier auf Regensburg Set Radio. 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
17: Ich bin Gregor Jose Moser. Gezielte Finanzhilfen je nach Einkommen statt Tankrabatt für alle. Das ist bisher wegen fehlender Daten zwischen den Finanzämtern nicht möglich, aber laut Süddeutscher Zeitung arbeitet die Regierung daran, das zu ändern. In anderen Ländern, etwa in den USA, wird seit Jahren eine gezielte Hilfe praktiziert, teilweise mit Hilfe von Papierschecks, die per Post versandt werden. Streit mit der Familie, Geldsorgen oder die psychische Gesundheit. Viele Nutzer von Chatbots wenden sich mit persönlichen und vertraulichen Themen an die KI-Anwendungen. In einer Befragung des Software-Dienstleisters Proton geben 68% an, mindestens einmal ein sensibles Thema mit einem KI-System besprochen zu haben. Was hat sich hinter den Gefängnismauern der JVA Gablingen bei Augsburg abgespielt? Das soll vor dem Landgericht Augsburg geklärt werden. Nun sind die beiden Anklagen der Staatsanwaltschaft unverändert zugelassen worden. Angeklagt sind 13 Justizbeamte, darunter die frühere Leiterin der JVA sowie ihre Stellvertreterin. Der Vorwurf lautet, dass mehr als 100 Häftlinge unter anderem Opfer wurden von Nötigung und gefährlicher Körperverletzung. 4 von 5 Lehrkräften an Bayerns Gymnasien und beruflichen Oberschulen nutzen künstliche Intelligenz für ihre Arbeit. Das zeigt eine Umfrage des Bayerischen Philologenverbands unter rund 3.300 Lehrern. Am häufigsten kommt KI bei der Erstellung von Aufgaben zum Einsatz, aber auch bei der Unterrichtsplanung und Texten. Jürgen Klopp steht vor seinem ersten Spiel als Bundestrainer der Fußballnationalmannschaft. Zum Auftakt trifft das DFB-Team in der Nations League um 20.45 Uhr auf die Niederlande. Thomas Bremser berichtet aus Amsterdam.
18: Die deutschen Fans hatten eine zum Teil kurze Anreise und einen sonnigen Tag hier in Amsterdam. Im Prestigeduell hoffen sie natürlich auf einen Sieg. Jürgen Klopp hat zu seiner Aufstellung nicht viel verraten. Ein Spieler muss am Abend auf die Tribüne, weil es sonst zu viele wären für die UEFA. Es trifft Neuling Conte von der TSG Hoffenheim.
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19: A93 Regensburg Richtung Holledau zwischen Regensburg Nord und Kumpfmühl. 1 Kilometer Stau, da dauert es 4 Minuten länger. A93 Regensburg Richtung Weiden zwischen Teublitz und Schwandorf Süd. Gefahr durch eine ungesicherte Unfallstelle. Hier sind Personen auf der Fahrbahn. Und in Regensburg die Nordgaustraße, Weißenburgstraße zwischen Walhalla Allee und Adolf-Schmelzer-Straße. Dichter Verkehr. Zeitverlust hier aktuell 3 Minuten.
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19: Melde Staus und Blitzer gerne auch per WhatsApp unter 0160 8970 8970.
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19: 15 Grad haben wir es aktuell hier vor den Gong FM Studios in der Linienthalstraße und 14 Grad sind es in Painten im Landkreis Kelheim. Heute Nacht geht es runter auf 6 Grad, morgen ein Mix aus Sonne und Wolken zum Start ins Wochenende mit 18 Grad. Samstag und Sonntag wird es ein bisschen wärmer, 21 bis 23 Grad.
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19: Und du sitzt gerade vielleicht im Auto, denkst dir so, ah, soll ich noch irgendwie Fitnessstudio, soll ich noch zum Einkaufen heute oder mache ich es morgen? Ehrlich, mach's heute, zieh's heute durch und dann hast du morgen schon komplett Wochenende um die Uhrzeit.

Gong FM um 18.08 Uhr. Wir schauen heute gespannt nach Amsterdam. Warum? Nein, nicht. Was denkst du denn bitte? Nee, denn die deutsche Nationalmannschaft spielte heute gegen die Niederlande. Und Jürgen Klopps Premiere als Bundestrainer, da schauen wir gleich mal genauer drauf in 10 Minuten hier auf Regensburg Hit Radio. 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

Gong FM um 18.08 Uhr. Wir schauen heute gespannt nach Amsterdam. Warum? Nein, nicht. Was denkst du denn bitte? Nee, denn die deutsche Nationalmannschaft spielte heute gegen die Niederlande. Und Jürgen Klopps Premiere als Bundestrainer, da schauen wir gleich mal genauer drauf.

Gong FM hier um 8.17 Uhr. Heute ein historischer Tag, was die DFB-Elf angeht, denn es gibt einen neuen Trainer. Jürgen Klopp hat heute seinen ersten offiziellen Arbeitstag als Trainer am Spielfeldrand und ja, das gegen die Niederlande in Amsterdam. Viele deutsche Fans sind vor Ort, hatten einen wunderschönen Tag in Amsterdam. Manche sind gechillt, manche sind, ja, egal. Aber nach dem WM aus 16. Finale gegen Paraguay, ich möchte da nochmal dran erinnern, war peinlich. Peinlich. Hat Kloppo jetzt wirklich alles umgestellt. Ne? Gefühlt ist die halbe Bundesliga mit ihm unterwegs jetzt in den nächsten Tagen. Und ich bin sehr, sehr gespannt, wie sich das dann heute Abend zeigt. 20.45 Uhr ist Anschluss. Das kannst du kostenlos gucken bei RTL. Ich bin gespannt, wie sich da die Jungs schlagen und wie sich Kloppo schlägt. Also wir drücken die Daumen. Auf ein 3-0 zum Einstieg, das wäre doch fair, oder? Justin Timberlake gibt's jetzt zusammen mit JC hier auf Gong FM.

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3: Wenn dein Führerschein zwischen 2002 und 2004 ausgestellt worden ist, solltest du dich in Regensburg langsam um den Umtausch kümmern. Die Frist läuft am 19. Januar ab. In der Stadt dauert die Bearbeitung aktuell rund 2 Monate. Kurz vor der Frist könnte es sogar noch länger dauern. Im Landkreis geht's mit 2 bis 3 Wochen deutlich schneller. Wichtig, nach Ablauf der Frist bleibt zwar deine Fahrerlaubnis bestehen, aber dein alter Führerschein ist nicht mehr gültig. Wer dann noch damit fährt, der riskiert dann ein Verwarnungsgeld.
4: Upsi, danke Jonas.
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4: A3 Passau Richtung Nürnberg in Höhe Nittendorf ist die Ausfahrt gesperrt. Der rechte Fahrstreifen ebenfalls. Es gilt hier eine vorübergehende Begrenzung der Fahrbahnbreite auf 3,25 Meter. Eine Nachtbaustelle ist da jetzt aktiv. So, Grüße ans Baustellenradio für die Jungs. A93 Regensburg-Holledau zwischen Abensberg und Siegenburg in beiden Richtungen. Gefahr durch Tiere auf der Fahrbahn.
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4: Haben wir noch einen einsamen Blitzeranhänger, der wohnt in Tegernheim. Und zwar in der Ortsmitte, da steht er immer noch. Melde Staus und Blitzer gerne auch per WhatsApp unter 0160 89 70 89
2: 7. 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
4: 14 Grad haben wir es aktuell am Fischmarkt und 13 Grad sind es in Abensberg. Heute Nacht geht es runter auf 6 Grad, morgen ein Mix aus Sonne und Wolken bei Höchstwerten um die 18 Grad.
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4: Hast du schon mal was von Legionäre TV gesehen oder gehört? Wenn nicht, dann erzähle ich dir gleich mehr dazu in 10 Minuten.

0: An was denkst du? Also übrigens, hier ist Gong FM, ne? Aber ist eh dein Lieblingssender und steht eh im Auto. Auf dem Display. Aber ich sag's immer gerne mal dazu. Wenn man in Deutschland an Sport denkt, an was denkst du? Wahrscheinlich jetzt erstmal am Fußball, oder? Aber hier in Regensburg gibt's viele andere Megasportteams, die wirklich absolute Glanzleistungen hinlegt, die man gar nicht so wirklich auf dem Schirm hat. Zum Beispiel unsere Guckenberger Legionäre, die sind gerade ziemlich weit vorne in ihren Playoffs. Ich habe heute mal mit Tobias Dietrich geredet. Er ist zuständig für Legionäre TV. Da wird nämlich jedes Spiel auf YouTube übertragen und kommentiert. Was steht denn momentan auf dem Spiel?
1: Da geht es halt in den Playoffs wirklich dann am Ende um den Titel. Das ist das große Ziel natürlich aller Spieler. Wir sind jetzt schon mittendrin im Finale. Jetzt steht es 2-1 für Bonn aktuell. Und jetzt muss am kommenden Wochenende dann in Bonn die Entscheidung fallen, wer deutscher Meister wird.
0: Jetzt ist das Spiel ja in Bonn. Hier in Regensburg haben wir eine der besten Baseball-Arenas Deutschlands. Was macht die denn so cool?
1: Eines der modernsten und größten Stadien in ganz Europa. Es ist einfach ein Sport, der eine ganz besondere Faszination hat, der Spaß macht für die ganze Familie, wo man sich auch mit seinen Freunden nebenbei unterhalten kann. Family-Atmosphäre im Stadion, da holt man sich was zum Trinken, holt sich einen Burger und hat einfach eine gute Zeit.
0: Oder ein geiles Hotdog. Hotdogs im Baseballstadion auf die Eins, muss ich an dieser Stelle sagen, in der Armin-Wolf Arena. Geil. Danke, Tobias, hört sich geil an. Davon solltest du dich aber auch selber überzeugen. Und wenn du mal dir erstmal in Ruhe auf der Couch das Ganze anschauen willst, ab auf YouTube zu Legionär TV. Und da findest du dann auch Interviews mit den Spielern. Und jetzt einer meiner absoluten Lieblingsnummern von Pink aller Zeiten. Aus dem Jahre 2002. Just Like a Pill. Jetzt hier auf Gong FM.

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18: Ich bin Stefan Schütz. 87 Tage nach dem blamablen WM-Aus startet die Fußballnationalmannschaft unter dem neuen Bundestrainer Jürgen Klopp in die Nations League. In Amsterdam ist Erzrivale Niederlage der erste Kontrahent. Klopp ist der 13. DFB-Chefcoach in der langen Länderspielhistorie und sagte:
19: Für die Spieler wird es aus einem Grund, ein spezielles Spiel und ein auch schwieriges Spiel, weil der Gegner einfach richtig gutes Talent hat, Riesentalent hat. Wenn wir überhaupt eine Chance haben wollen, dann müssen wir es wirklich als richtiges, also wenn man so will, auch, wir sind ja nun mal Nachbarländer, kann man es auch als Derby sehen, als Derby annehmen.
18: Der 59-Jährige hat nach der WM-Pleite die Nachfolge von Julian Nagelsmann angetreten. Im Bundestag wurde heute über die Organspende gesprochen. Abgeordnete verschiedener Fraktionen suchen erneut nach einer Mehrheit für eine Einführung der sogenannten Widerspruchslösung. Spender wäre dann jeder, der zu Lebzeiten nicht ausdrücklich widersprochen hat. Abgestimmt wurde heute noch nicht. Weitere Themen im Parlament waren die Pläne für eine höhere Tabaksteuer und geringere Führerscheinkosten. Der Europäische Gerichtshof stärkt die Rechte von Verbrauchern, die jahrelang zu viel für Wärme gezahlt haben. Bei unrechtmäßigen Preiserhöhungen in Energieverträgen dürfen Ansprüche auf Rückerstattung nicht automatisch nach 3 Jahren verfallen. Anlass war ein Streit vor dem Berliner Kammergericht um einen Fernwärmevertrag, dessen Preis mehrfach erhöht worden war. Bei einem ökumenischen Gottesdienst auf dem Münchner Oktoberfest haben hunderte Menschen eines tödlich verunglückten Mitarbeiters gedacht. Die Veranstaltung im Marstallzelt richtete sich an Schaustellerfamilien, Wiesenwirte und Marktkaufleute, aber auch andere Gäste waren eingeladen. Der 52 Jahre alte Security-Mitarbeiter war Montagabend von der Gondel eines Freefall-Towers getroffen worden. Er hätte sich dort wohl nicht aufhalten dürfen.
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6: A3 Passau Richtung Nürnberg in Höhe Nittendorf ist die Ausfahrt gesperrt. Der rechte Fahrstreifen ebenso. Es gilt hier eine vorübergehende Begrenzung der Fahrbahnbreite auf 3,25 Meter. Hier ist eine Nachbaustelle bis morgen früh um 6. A6 Pilsen Richtung Nürnberg in Höhe Nappburg-West. Gefahr durch Gegenstände auf der Fahrbahn. Ansonsten gute Fahrt.
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6: Haben wir noch einen im Landkreis Regensburg. Tegernheim in der Ortsmitte steht immer noch der Blitzeranhänger. Melde Staus und Blitzer gerne auch per WhatsApp unter 0160 89 70 89
5: 7. 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
6: 14 Grad haben wir es aktuell am Domplatz und 15 Grad sind es in Obertraubling. Heute Nacht geht es dann runter auf 6 Grad. Morgen dann ein Mix aus Sonne und Wolken bei Höchstwerten um die 18 Grad.
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1: Gong FM am Donnerstagabend. Ein Großeinsatz heute am Königstor in Königswiesen. Was war da los? Plötzlich viele Polizeibusse und Polizisten rein ins Gebäude. Aber das sah erstmal so aus, als würden die das Gebäude stürmen. Aber tatsächlich ging es um eine groß angelegte Drogendurchsuchung in dem Gebäude. Da waren wohl ein paar Dealer daheim oder Labore, man weiß es nicht. Auf jeden Fall eine Gefahr für die Bevölkerung bestand in keiner Sekunde. Aber wie gesagt, da wurde mal ein bisschen aufgeräumt in der Drogenszene in Regensburg. Sauber. Jean-Paul gibt's jetzt mit Get Busy hier auf Gong FM.
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3: Hier die wichtigsten Meldungen von den Straßen bei uns in der Region. Fahr auf der A3 Regensburg in Richtung Nürnberg vorsichtig. Zwischen den Anschlussstellen Laber und Zinzing kommt es zu Behinderungen wegen einer Nachtbaustelle. Auf der A6 Pilsen in Richtung Nürnberg. Fahrt zwischen den Anschlussstellen Pfremd und Schwarzenfeld besonders vorsichtig. Es kommt zu Behinderungen durch Gegenstände auf der Fahrbahn. Wechseln wir zum Schluss noch zur A93 Regensburg in Richtung Weiden. Hier kommt es zwischen Regenstauf und Punholz zu Behinderungen wegen einer Nachtbaustelle auf der Fahrbahn.
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5: Heute Nacht geht's runter auf 2 Grad, morgen dann ähnlich wie heute ein Mix aus Sonne und Wolken bei Höchstwerten um die 20 Grad.
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die Sweet 15 und da ist der Song überall auch gelaufen. Ja, Galerie, like, wer es noch kennt. Mann, oh Mann. Ah, schöne, gute alte Zeit. Da denkt man gerne zurück. Und bei der Nummer ist man sofort wieder im Bilde, oder? Let's go. 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
5: Ich bin Stefan Schütz. Jürgen Klopp gibt heute sein Debüt als Trainer der deutschen Fußballnationalmannschaft. In der Nations League trifft Deutschland auf die Niederlande. Anpfiff ist um 20.45 Uhr in Amsterdam. Bereits am Sonntag geht es für die Mannschaft um Klopp in dem UEFA-Wettbewerb weiter. Gegner in Augsburg ist dann Griechenland. Und in einer Woche empfängt die DFB-Elf Serbien in München. Es ist das Gipfeltreffen der beiden wohl gerade mächtigsten Männer der Welt und kann deshalb Auswirkungen haben auf Politik und Wirtschaft weltweit. US-Präsident Trump hat den chinesischen Staatschef Xi Jinping in Washington empfangen. Tina Eck berichtet.
6: Der pompöse Empfang hier in Washington kann kaum vom Konfliktstoff ablenken. Handel, Zölle, Taiwan, KI und Kriege im Speziellen Chinas Ölimporte aus dem Iran und Russland. Beim Staatsbankett am Abend ist die Tech-Branche dabei. Stärkere Kontrollen bei der Entwicklung von KI oder Superintelligenz stoßen bei Trump und Xi auf Ablehnung.
5: Gezielte Finanzhilfen je nach Höhe des Einkommens statt Tankrabatt für alle. Das ist bisher wegen fehlender Daten zwischen den Finanzämtern nicht möglich, aber laut Süddeutscher Zeitung arbeitet die Regierung daran, das zu ändern. In anderen Ländern, etwa in den USA, wird seit Jahren eine gezielte Hilfe praktiziert, teilweise mit Hilfe von Papierschecks, die per Post verschickt werden. 4 von 5 Lehrkräften an Bayerns Gymnasien und beruflichen Oberschulen nutzen künstliche Intelligenz für ihre Arbeit. Das zeigt eine Umfrage des Bayerischen Philologenverbandes unter rund 3.300 Lehrern. Am häufigsten kommt KI bei der Erstellung von Aufgaben zum Einsatz, aber auch bei Unterrichtsplanung und Texten. Fast 40% setzen KI-Tools bereits direkt im Unterricht mit Schülern an.
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7: Hier die wichtigsten Meldungen von den Straßen bei uns in der Region. Fahr auf der A3 Regensburg in Richtung Nürnberg vorsichtig. Zwischen den Anschlussstellen Laber und Zinzing kommt es zu Behinderungen wegen einer Nachtbaustelle. Auf der A6 Pilsen in Richtung Nürnberg. Fahr zwischen den Anschlussstellen Pfremd und Schwarzenfeld besonders vorsichtig. Es kommt zu Behinderungen durch Gegenstände auf der Fahrbahn. Wechseln wir zum Schluss noch zur A93 Regensburg in Richtung Weiden. Hier kommt es zwischen Regenstauf und Punholz zu Behinderungen wegen einer Nachtbaustelle auf der Fahrbahn.
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9: Heute Nacht geht's runter auf 2 Grad. Morgen dann ähnlich wie heute ein Mix aus Sonne und Wolken bei Höchstwerten um die 20 Grad.
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8: Hier die wichtigsten Meldungen von den Straßen bei uns in der Region. Fahr auf der A3 Regensburg in Richtung Nürnberg vorsichtig. Zwischen Laber und Zinzing kommt es zu Behinderungen wegen einer Nachtbaustelle. Auf der A93 Regensburg in Richtung Weiden. Hier kommt es zwischen den Anschlussstellen Regenstauf und Brunholz zu Behinderungen wegen einer Nachtbaustelle.

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2: Heute Nacht geht's runter auf 2 Grad. Morgen dann ähnlich wie heute ein Mix aus Sonne und Wolken bei Höchstwerten um die 20 Grad.
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6: Ich bin Stefan Schütz. Wer jahrelang zu viel an seinen Energieversorger zahlt, hat jetzt bessere Chancen, Geld zurückzubekommen. Laut dem Europäischen Gerichtshof verfallen Ansprüche wegen unwirksamer Preisänderungen nicht einfach nach 3 Jahren. Ronny Thorau berichtet.
7: Auslöser war ein Fernwärmeversorger hier in Berlin, dessen Arbeitspreis änderte sich ab 2015 jedes Jahr für eine Kundin. Doch erst 2019 erhob die Einspruch. Zu spät, erklärte das Kammergericht Berlin. Wer 3 Jahre nicht widerspreche, müsse zahlen. Der Europäische Gerichtshof sieht das anders. Unwirksame Preiserhöhungsklauseln können also künftig wohl länger als 3 Jahre erfolgreich beanstandet werden.
6: Auf den Straßen hat es im laufenden Jahr bisher weniger Verkehrstote gegeben. Laut Bundesstatistik gab es aber mehr Todesopfer, die mit einem E-Scooter unterwegs waren. Knapp 30 sind nach einem Unfall gestorben und das sei wirklich auffällig, sagen die Statistiker. Denn in allen anderen Gruppen, also Auto- und Motorradfahrer, Radler und Fußgänger, gab es weniger Tote. Außerdem wurden viel mehr Leute auf E-Scootern verletzt, vor allem Teenager. Die deutsche Wirtschaft kommt wieder in Schwung und zwar kräftiger als bislang gedacht. Die führenden Wirtschaftsinstitute im Land haben ihre Konjunkturprognose verdoppelt. In ihrem Herbstgutachten erwarten sie jetzt für das laufende Jahr einen Anstieg des Bruttoinlandsproduktes um 1,3%. Im Frühling hatten sie noch mit einem Plus von 0,6% gerechnet. Dieser Aufschwung stehe auf einem schmalen Fundament, sagen die Experten. Wetterbedingt war es bisher nicht möglich, per Drohne zu erkunden, wie heftig der Felssturz an Deutschlands höchstem Berg der Zugspitze war. Eine Sprecherin einer Forschungsstation sagte, es sei nach wie vor sehr staubig. Morgen soll das Wetter mitspielen. Klar ist bisher, dass der Felssturz am Dienstag auf einer Höhe von rund 2800 Metern stattgefunden hat. Als Grund wird der auftauende Permafrost infolge des Klimawandels vermutet.
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8: Hier die wichtigsten Meldungen von den Straßen bei uns in der Region. Fahr auf der A3 Regensburg in Richtung Nürnberg vorsichtig. Zwischen Laber und Sinzing kommt es zu Behinderungen wegen einer Nachtbaustelle. Auf der A93 Regensburg in Richtung Weiden. Hier kommt es zwischen den Anschlussstellen Regenstauf und Brunholz zu Behinderungen wegen einer Nachtbaustelle.
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10: Heute Nacht geht's runter auf 2 Grad. Morgen dann ähnlich wie heute ein Mix aus Sonne und Wolken bei Höchstwerten um die 20 Grad.
11: Punkt 21 Uhr. 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
2: Hier die aktuellen Meldungen von den Straßen bei uns in der Region. Fahr auf der A3 Regensburg in Richtung Nürnberg vorsichtig. Zwischen Laber und Zinzing kommt es zu Behinderungen wegen einer Nachtbaustelle. Jetzt zur A93 Regensburg in Richtung Weiden. Hier kommt es zwischen Regenstauf und Punholz zu Behinderungen wegen einer Nachtbaustelle. Wir bleiben noch auf der A93 Regensburg in Richtung Holledau. Auch zwischen den Anschlussstellen Regensburg Nord und Regensburg Pfaffenstein kommt es zu Behinderungen wegen einer Nachtbaustelle.
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5: Heute Nacht geht's runter auf 2 Grad. Morgen dann ähnlich wie heute ein Mix aus Sonne und Wolken bei Höchstwerten um die 20 Grad.
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0: Ich bin Nico Santos.
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7: Ich bin Moritz Einzel. Die Bundesregierung will künftig gezielter finanziell helfen können, abhängig vom monatlichen Einkommen. Das Problem, laut Süddeutscher Zeitung, dem Bundeszentralamt fehlen dafür wichtige Daten, etwa Kontoverbindungen und Einkommensverhältnisse vieler Bürger. Die Finanzämter der Länder sollen diese Informationen künftig übermitteln dürfen. Hintergrund ist zum Beispiel die Kritik am Tankrabatt, von dem auch Gutverdiener profitieren. Rheinland-Pfalz hat ein weiteres Jahr den Vorsitz der Ministerpräsidentenkonferenz inne. Das beschlossen die Regierungschefs der Länder einstimmig. Turnusgemäß wäre Sachsen-Anhalt ab Oktober dran gewesen, mit einem möglichen AfD-Ministerpräsidenten Siegmund. Juristen sagen, dieses politische Manöver sei zulässig. Es ist das Gipfeltreffen der beiden wohl gerade mächtigsten Männer der Welt und kann deshalb Auswirkungen haben auf Politik und Wirtschaft weltweit. US-Präsident Donald Trump hat den chinesischen Staatschef Xi Jinping in Washington empfangen. Tina Eck berichtet.
8: Der pompöse Empfang hier in Washington kann kaum vom Konfliktstoff ablenken. Handel, Zölle, Taiwan, KI und Kriege, im Speziellen Chinas Ölimporte aus dem Iran und Russland. Beim Staatsbankett am Abend ist die Tech-Branche dabei. Stärkere Kontrollen bei der Entwicklung von KI oder Superintelligenz stoßen bei Trump und Xi auf Ablehnung.
7: Bayerns Pilzsaison fällt auch dieses Jahr enttäuschend aus. In Wäldern und auf Wiesen finden sich ungewöhnlich wenige Pilze, das teilte unter anderem der Landesbund für Vogel- und Naturschutz mit. Grund seien häufigere trockene Sommer durch die Klimakrise. Einzelne Dürrejahre würden viele Pilzarten überstehen, so ein Sprecher. Problematisch werde es aber, wenn Erholungsphasen zwischen den Trockenjahren ausbleiben.
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9: Hier die aktuellen Meldungen von den Straßen bei uns in der Region. Fahr auf der A3 Regensburg in Richtung Nürnberg vorsichtig. Zwischen Laber und Zinzing kommt es zu Behinderungen wegen einer Nachtbaustelle. Jetzt zur A93 Regensburg in Richtung Weiden. Hier kommt es zwischen Regenstauf und Punholz zu Behinderungen wegen einer Nachtbaustelle. Wir bleiben noch auf der A93 Regensburg in Richtung Holledau. Auch zwischen den Anschlussstellen Regensburg Nord und Regensburg Pfaffenstein kommt es zu Behinderungen wegen einer Nachtbaustelle.
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11: Heute Nacht geht's runter auf 2 Grad. Morgen dann ähnlich wie heute ein Mix aus Sonne und Wolken bei Höchstwerten um die 20 Grad.
12: Punkt 22 Uhr.
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2: Hier die wichtigsten Meldungen von den Straßen bei uns in der Region. Fahr auf der A3 Regensburg in Richtung Nürnberg vorsichtig. Zwischen den Anschlussstellen Laber und Sinzing kommt es zu Behinderungen wegen einer Nachtbaustelle. Weiter geht's mit der A93 Regensburg in Richtung Weiden. Hier kommt es zwischen Regenstauf und Punholz zu Behinderungen wegen einer Nachtbaustelle. Wir bleiben noch auf der A93. Regensburg in Richtung Holledau. Auch zwischen Regensburg Nord und Regensburg Pfaffenstein kommt es zu Behinderungen wegen einer Nachtbaustelle.
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5: Heute Nacht geht's runter auf 2 Grad. Morgen dann ähnlich wie heute ein Mix aus Sonne und Wolken bei Höchstwerten um die 20 Grad.
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1: Ich bin Moritz Einzel. Beim Debüt von Jürgen Klopp als Bundestrainer hat die deutsche Fußballnationalmannschaft einen Sieg knapp verpasst. Das DFB-Team kam in Amsterdam gegen die Niederlande zu einem 1:1 Unentschieden. Felix Metscher brachte Deutschland in der 32. Minute in Führung. In der Nachspielzeit erzielte Cody Gakpo den Ausgleich für die Niederlande. Als nächstes trifft das deutsche Team am Sonntag in Augsburg auf Griechenland. Im Bundestag ist heute über einen neuen Anlauf zu einer Gesetzesänderung beim Thema Organspende debattiert worden. Eine fraktionsübergreifende Gruppe von Abgeordneten hat einen Entwurf für eine Widerspruchslösung eingebracht. Die SPD-Abgeordnete Dittmar sagte, man wolle die Ausgangslage verändern.
2: Heute müssen diejenigen aktiv werden, die Organe spenden wollen. Sie müssen ihre Zustimmung erklären. Künftig müssen diejenigen aktiv werden, die keine Organe spenden wollen. Sie müssen widersprechen. Jeder Mensch kann Nein sagen.
1: Der Grünen-Abgeordnete Lehmann vertritt eine andere Meinung.
3: Ein Mensch sollte nur selbst über seinen Körper verfügen. Die Widerspruchsregelung hingegen bedeutet im Kern nichts anderes als eine Vergesellschaftung des Körpers.
1: Etwa 8000 Menschen in Deutschland warten derzeit auf ein Spenderorgan. Eigentlich sollte Sachsen-Anhalt demnächst den Vorsitz der Ministerpräsidentenkonferenz übernehmen. Stattdessen behält Rheinland-Pfalz den MPK-Vorsitz für ein weiteres Jahr. Das haben die Regierungschefs der Länder beschlossen. Hintergrund ist der Wahlsieg der AfD in Sachsen-Anhalt und die Ungewissheit, wer dort künftig regiert. Bei einem ökumenischen Gottesdienst auf dem Münchner Oktoberfest haben hunderte Menschen eines tödlich verunglückten Mitarbeiters gedacht. Die Veranstaltung im Marstallzelt richtete sich an Schaustellerfamilien, Wiesenwirte und Marktkaufleute, aber auch andere Gäste waren eingeladen. Der 52 Jahre alte Security-Mitarbeiter war am Montagabend von der Gondel eines Freefall Towers getroffen worden.
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4: Hier die wichtigsten Meldungen von den Straßen bei uns in der Region. Fahr auf der A3 Regensburg in Richtung Nürnberg vorsichtig. Zwischen den Anschlussstellen Laber und Sinzing kommt es zu Behinderungen wegen einer Nachtbaustelle. Weiter geht's mit der A93 Regensburg in Richtung Weiden. Hier kommt es zwischen Regenstauf und Punholz zu Behinderungen wegen einer Nachtbaustelle. Wir bleiben noch auf der A93. Regensburg in Richtung Holledau. Auch zwischen Regensburg Nord und Regensburg Pfaffenstein kommt es zu Behinderungen wegen einer Nachtbaustelle.
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6: Heute Nacht geht's runter auf 2 Grad. Morgen dann ähnlich wie heute ein Mix aus Sonne und Wolken bei Höchstwerten um die 20 Grad.
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2: Das ist aktuell los auf den Straßen bei uns in der Region. Wenn du gerade auf der A3 Regensburg in Richtung Nürnberg unterwegs bist, fahr zwischen den Anschlussstellen Laber und Sinzing vorsichtig. Hier kommt es zu Verzögerungen wegen einer Nachtbaustelle. Auf der A93 Regensburg in Richtung Weiden. Hier kommt es zwischen den Anschlussstellen Regen, Stauf und Punholz zu Behinderungen wegen einer Nachtbaustelle. Wir bleiben noch auf der A93 Regensburg in Richtung Holledau. Auch zwischen den Anschlussstellen Regensburg Nord und Regensburg Pfaffenstein kommt es zu Behinderungen wegen einer Nachtbaustelle.
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5: Heute Nacht geht's runter auf 2 Grad, morgen dann ähnlich wie heute ein Mix aus Sonne und Wolken bei Höchstwerten um die 20 Grad.
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1: Ich bin Moritz Einzel. Die deutsche Fußballnationalmannschaft hat beim Debüt von Jürgen Klopp als Bundestrainer einen Sieg knapp verpasst. Das DFB-Team kam in Amsterdam gegen die Niederlande zu einem 1:1 Unentschieden. Felix Metscher brachte Deutschland in der 32. Minute in Führung. In der Nachspielzeit erzielte Cody Gakpo den Ausgleich für die Niederlande. Klopps Fazit bei RTL.
2: Ich war mit vielen Einzelleistungen sehr, sehr, sehr zufrieden. War generell mit der Leidenschaft, die wir an den Tag gelegt haben, sehr zufrieden. Wir können besser und mehr Fußball spielen, ganz bestimmt.
1: Und auch DFB-Neuling Philipp Treu vom SC Freiburg hat sich geäußert.
3: Jeder hat sich reingehauen und das muss auch jetzt die nächsten Wochen Auftrieb geben. Genauso muss man spielen. Wir müssen dem Land einfach alles geben und mit Stolz spielen. Und das haben wir heute versucht.
1: Als nächstes trifft das deutsche Team am Sonntag in Augsburg auf Griechenland. Gezielte Finanzhilfen je nach Einkommen statt Tankrabatt für alle. Das ist bisher wegen fehlender Daten zwischen den Finanzämtern nicht möglich, aber laut Süddeutscher Zeitung arbeitet die Regierung daran, das zu ändern. In anderen Ländern, etwa in den USA, wird seit Jahren die gezielte Hilfe praktiziert, teilweise mit Hilfe von Papierschecks, die per Post verschickt werden. Die Bundesregierung will Geheimdiensten mehr Macht geben. Der Bundestag hat über einen Gesetzentwurf beraten, der die Befugnisse von BND und Verfassungsschutz ausweiten soll. Künftig könnte der BND fremde IT-Systeme angreifen und ausländische Unternehmen sabotieren, wenn von ihnen eine Gefahr für Deutschland ausgeht. Die Regierung begründet den Schritt, Deutschland sei zunehmend Ziel von Spionage, Sabotage, Cyberangriffen und Desinformation. Und nochmal Sport. Die Basketballer des FC Bayern sind mit einem Sieg in die neue Saison in der Euroleague gestartet. Die Münchner setzten sich in Sofia gegen Hapoel Tel Aviv mit 86:84 durch. Nach einer titellosen Saison, auch national, wollen die Bayern-Basketballer in der neuen Spielzeit deutlich besser abschneiden. In der Euroleague gehören sie aber nicht zu den Titelfavoriten.
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4: Das ist aktuell los auf den Straßen bei uns in der Region. Wenn du gerade auf der A3 Regensburg in Richtung Nürnberg unterwegs bist, fahr zwischen den Anschlussstellen Laber und Sinzing vorsichtig. Hier kommt es zu Verzögerungen wegen einer Nachtbaustelle. Auf der A93 Regensburg in Richtung Weiden. Hier kommt es zwischen den Anschlussstellen Regen, Stauf und Punholz zu Behinderungen wegen einer Nachtbaustelle. Wir bleiben noch auf der A93 Regensburg in Richtung Holledau. Auch zwischen den Anschlussstellen Regensburg Nord und Regensburg Pfaffenstein kommt es zu Behinderungen wegen einer Nachtbaustelle.
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5: Heute Nacht geht's runter auf 2 Grad, morgen dann ähnlich wie heute ein Mix aus Sonne und Wolken bei Höchstwerten um die 20 Grad.
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Hier die wichtigsten Meldungen von den Straßen bei uns in der Region. Fahr auf der A3 Regensburg in Richtung Nürnberg vorsichtig. Zwischen den Anschlussstellen Laber und Sinzing kommt es zu Behinderungen wegen einer Nachtbaustelle. Weiter geht es mit der A93 Regensburg in Richtung Weiden. Hier kommt es zwischen Regenstauf und Brunholz zu Behinderungen wegen einer Nachtbaustelle. Wir bleiben noch auf der A93. Regensburg in Richtung Holledau. Auch zwischen Regensburg Nord und Regensburg Pfaffenstein kommt es zu Behinderungen wegen einer Nachtbaustelle.

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3: Ich bin Moritz Einzel. Rund 3 Monate ist das frühe WM aus her. Jetzt soll eine neue Ära beginnen für die deutsche Fußballnationalmannschaft. Sie trägt die Handschrift von Jürgen Klopp als Bundestrainer. Sein erstes Spiel in der Nations League in den Niederlanden ist ganz gut gelaufen. 1:1 der Endstand am Abend in Amsterdam. Torschütze für Deutschland war Felix Metscher in der 32. Minute. DFB-Kapitän Joshua Kimmich bei RTL.
4: In der zweiten Halbzeit hat man dann schon das Gefühl gehabt, dass die Holländer stärker wurden, dass sie bessere Chancen hatten. Wir waren dann mit dem Verteidigen ja beschäftigt, hatten auch dann noch den einen oder anderen Konter, den wir nicht ganz so sauber ausspielen, sonst können wir vielleicht das 2-0 machen, unterm Strich verdient es Unentschieden.
3: Der Ausgleich gelang den Niederländern in der Nachspielzeit. Jürgen Klopps Heimpremiere als Bundestrainer ist dann am Sonntagabend in Augsburg gegen Griechenland. Rheinland-Pfalz behält den Vorsitz der Ministerpräsidentenkonferenz für ein weiteres Jahr. Das haben die Regierungschefs der Länder beschlossen. Eigentlich hätte Sachsen-Anhalt den MPK-Vorsitz in Kürze übernehmen sollen, doch nach dem AfD-Wahlsieg herrscht Ungewissheit, wer dort künftig regiert. Es ist das Treffen der beiden wohl mächtigsten Männer der Welt und kann deswegen Auswirkungen auf die gesamte Weltwirtschaft haben. US-Präsident Trump hat den chinesischen Staatschef Xi in Washington empfangen. Dabei ging es um Themen wie Handel, künstliche Intelligenz und die Kriege in der Ukraine und im Iran. Xi sprach sich für eine stärkere Zusammenarbeit aus. Trump hob hervor, auch China wolle KI nicht staatlich regulieren. Wetterbedingt war es bislang nicht möglich, per Drohne zu erkunden, wie heftig der Felssturz an Deutschlands höchstem Berg, der Zugspitze, war. Eine Sprecherin einer Forschungsstation sagte, es sei nach wie vor sehr staubig. Heute soll das Wetter mitspielen. Klar ist bisher, dass der Felssturz am Dienstag auf einer Höhe von rund 2800 Metern stattgefunden hat. Als Grund wird der auftauende Permafrost infolge des Klimawandels vermutet.
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5: Hier die wichtigsten Meldungen von den Straßen bei uns in der Region. Fahr auf der A3 Regensburg in Richtung Nürnberg vorsichtig. Zwischen den Anschlussstellen Laber und Sinzing kommt es zu Behinderungen wegen einer Nachtbaustelle. Weiter geht es mit der A93 Regensburg in Richtung Weiden. Hier kommt es zwischen Regenstauf und Brunholz zu Behinderungen wegen einer Nachtbaustelle. Wir bleiben noch auf der A93. Regensburg in Richtung Holledau. Auch zwischen Regensburg Nord und Regensburg Pfaffenstein kommt es zu Behinderungen wegen einer Nachtbaustelle.
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6: Am heutigen Freitag gibt es einen Mix aus Sonne und Wolken bei Höchstwerten um die 20 Grad. Nachts geht's runter auf 2.

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hier die aktuellen Meldungen von den Straßen bei uns in der Region. Fahr auf der A3 Regensburg in Richtung Nürnberg vorsichtig. Zwischen den Anschlussstellen Laber und Zinzing kommt es zu Behinderungen wegen einer Nachtbaustelle. Wir bleiben noch auf der A3. Regensburg in Richtung Nürnberg. Fahr auch zwischen Kreuz Regensburg und Zinzing besonders vorsichtig. Hier kommt es zu Behinderungen wegen eines defekten Fahrzeugs. Wechseln wir zum Schluss noch zur A93 Regensburg in Richtung Weiden. Hier kommt es zwischen Regenstauf und Brunholz zu Behinderungen wegen einer Nachtbaustelle.

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1: Ich bin Moritz Einzel. Beim Debüt von Jürgen Klopp als Bundestrainer hat die deutsche Fußballnationalmannschaft gegen die Niederlande unentschieden gespielt. Die Nations League-Partie in Amsterdam endete 1:1. Der Freiburger DFB-Debütant Philipp Treu bei RTL.
2: Jeder hat sich reingehauen und das muss auch jetzt die nächsten Wochen Auftrieb geben. Genauso muss man spielen. Wir müssen dem Land einfach alles geben und mit Stolz spielen. Und das haben wir heute versucht.
1: Torschütze für Deutschland war Felix Metscher von Borussia Dortmund. In Deutschland gibt es zu wenige Spenderorgane. Bisher gilt, wer Organspender sein will, muss dazu aktiv Ja sagen. Viele Bundestagsabgeordnete wollen das gerne umdrehen. Jeder soll erstmal Organspender sein. Wer das nicht will, muss aktiv Nein sagen. Fraktionsübergreifend gibt es jetzt einen neuen Vorstoß für diese Widerspruchslösung. Gestern wurde darüber im Bundestag debattiert. Ein Befürworter ist der grünen Abgeordnete Kellner.
3: Die Widerspruchsregelung ist die Lösung in den allermeisten europäischen Ländern. Deutschland geht einen Sonderweg, profitiert aber überdurchschnittlich von Organspenden aus dem Ausland. Das ist für mich ethisch schwer zu rechtfertigen.
1: Eine andere Abgeordnetengruppe will dagegen nur deutlich mehr Aufklärung über die Organspende und Aufforderungen, sich zu entscheiden. Die deutsche Wirtschaft könnte deutlich stärker wachsen als bisher angenommen. Führende Wirtschaftsinstitute haben in ihrer Herbstprognose die Wachstumserwartung für das laufende Jahr verdoppelt auf 1,3%. Im Frühjahrsgutachten waren sie noch von 0,6% ausgegangen. Der britische Premier Burnham will das Alkoholverbot in englischen Stadien kippen. Der Labour-Politiker hat die Regelung als diskriminierend und unfair gegenüber Fußballfans bezeichnet. Das Alkoholverbot in englischen und walisischen Stadien gilt seit 40 Jahren.
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4: Hier die aktuellen Meldungen von den Straßen bei uns in der Region. Fahr auf der A3 Regensburg in Richtung Nürnberg vorsichtig. Zwischen den Anschlussstellen Laber und Zinzing kommt es zu Behinderungen wegen einer Nachtbaustelle. Wir bleiben noch auf der A3. Regensburg in Richtung Nürnberg. Fahr auch zwischen Kreuz Regensburg und Zinzing besonders vorsichtig. Hier kommt es zu Behinderungen wegen eines defekten Fahrzeugs. Wechseln wir zum Schluss noch zur A93 Regensburg in Richtung Weiden. Hier kommt es zwischen Regenstauf und Brunholz zu Behinderungen wegen einer Nachtbaustelle.
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5: Am heutigen Freitag gibt es einen Mix aus Sonne und Wolken bei Höchstwerten um die 20 Grad. Nachts geht's runter auf 2.
6: Punkt 2 Uhr. Wir starten in eine weitere Stunde mit mehr R&B, mehr Pop, mehr Dance durch die Nacht.